0: setzen. Da geht es unter anderem um mehr Wettbewerbsfähigkeit und weniger Bürokratie. Bundesforschungsministerin Dorothee Bär.
1: Wir haben in Deutschland wahnsinnig viele schlummernde Potenziale, die wir heben wollen. Letzte positive Zahl, der Aufwärtstrend auch bei den Start-up-Zahlen gibt ganz große Hoffnung. Den Trend wollen wir weiter unterstützen, auch durch eine Innovationsfreiheitsoffensive. Das heißt konsequent weniger Förderbürokratie, dafür mehr Drive bei dem Transfer von der Forschung direkt in die Praxis.
0: Die Luftfahrtbranche in Deutschland bleibt im Sinkflug. Der Flughafenverband hat seine Jahresprognose nochmal nach unten korrigiert. Er geht nun von rund 217 Millionen Passagieren aus. Ein Grund ist der Iran-Krieg. Der Flughafenverband kritisiert aber auch die Standortbedingungen mit hohen Kosten. US-Country-Sängerin Dolly Parton ist tot. Das hat ihre Familie mitgeteilt. Parton wurde 80 Jahre alt. Sie hatte zuletzt mit gesundheitlichen Problemen zu kämpfen und musste geplante Auftritte absagen. Zu ihren größten Hits gehören Jolene und 9 to 5. Die deutsche Wirtschaft ist von Mai bis Juni um 0,3% gewachsen und das trotz des Iran-Kriegs. Das Statistische Bundesamt hat seine erste Schätzung damit um 0,1 Prozentpunkte nach oben korrigiert. Grund für das Plus ist die gute Exportentwicklung.
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3: Viele Wolken sind gerade am Start. Von Westen her kommen verbreitet Schauer rein und teils auch kräftige Gewitter. Im Südwesten kann es länger nass bleiben, während es in der Lausitz bis zum Nachmittag noch sonnig und trocken durchhält. Die Höchstwerte liegen heute zwischen 16 und 26 Grad. Bei Gewittern und in den Bergen sind Sturmböen möglich. Morgen dann Sonne und Wolken, ab und zu ein Schauer oder kurzes Gewitter, maximal 22 Grad.
2: EMR Radiodienst. Den aktuellen Verkehrsservice für deine Region findest du bei diversen Staumelde-Apps, bei Automobilclubs oder auf polizei.de. Wir wünschen dir eine gute Fahrt durchs EMR-Land. Komm gut an. 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

0: 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Auch im Sommer gibt es ab und zu Tage, da kann man sich nicht in die Sonne legen, weil sie ganz schlicht und ergreifend nicht da ist. Und das ist dann ideale Zeit, um vielleicht ins Kino zu gehen. Und ein ganz besonderer Streifen läuft aktuell in den deutschen Kinos. Und zwar der neueste von Steven Spielberg. Und der ist damit auch zurück auf der großen Leinwand nach einiger Zeit. Ein neuer, langersehnter Blockbuster, Disclosure Day, der Tag der Wahrheit. Damit setzt sich Spielberg erneut mit der Frage auseinander, ob es da draußen eigentlich noch mehr gibt als uns, also noch andere Lebensformen und wie wir Menschen damit umgehen würden. Mit einem hochkarätigen Cast und einem Drehbuch, das alle Ehre wirklich seinesgleichen sucht, von David Klöpp, der schon oft mit Spielberg zusammengearbeitet hat, kann einiges passieren. John Williams, ein auch langjähriger Weggefährte von Spielberg, hat die Musik dazu beigetragen. Also, es klingt gut. Und Mario Hartwig über den Film der Woche hier bei uns auf EMR.
1: Als Margaret Fairchild beim Verlesen des Fernsehwetterberichts:
2: Guten Morgen, Kansas City. Was erwartet uns heute?
1: Vor den Augen eines Millionenpublikums plötzlich Opfer eines unerklärlichen Phänomens wird.
2: Lassen Sie uns. Heute ist.
1: Steht fest, dass die Menschheit vor einer großen Wende steht. Der Physiker Daniel Kellner ist wild entschlossen, die Wahrheit aufzudecken.
3: Die Menschen haben ein Recht auf die Wahrheit.
1: Schnell wird klar, dass die Bedrohung nicht irdischen Ursprungs ist.
4: Wenn Sie rausfinden würden, dass wir nicht allein sind, wenn es Ihnen jemand zeigen, es beweisen würde, würde Ihnen das Angst machen?
1: Offenbar würde es vor allem den Behörden Angst machen, denn die versuchen mit allen Mitteln zu verhindern, dass die Wahrheit ans Licht kommt. Doch das macht Daniel nur umso entschlossener.
4: Was wirst du tun?
3: Ich enthülle es. Vor der ganzen Welt. Und zwar alles.
1: Gemeinsam mit Margaret und dem Aktivisten Hugo kämpft Daniel um die Enthüllung. Doch je näher die rückt, desto größer werden die Widerstände. Denn hier geht es längst nicht nur um einzelne Menschen, sondern vielleicht um eine ganz neue Weltordnung.
0: Mir fällt da sofort nationale Sicherheit ein. Aber mein Gott, du willst es wissen, ich will es jetzt auch wissen. Ich werde mir den Film auf alle Fälle reinziehen. Disclosure Day, der Tag der Wahrheit, der neue Steven Spielberg, ab jetzt in den deutschen Kinos. Und ich muss ganz ehrlich sagen, es hat gekribbelt in den Fingern. Also es hört sich sehr interessant an. Mehr Musik jetzt hier bei uns auf EMR. Bleibt bei uns. Stay tuned. 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
2: Viele Wolken sind gerade am Start. Von Westen her kommen verbreitet Schauer rein und teils auch kräftige Gewitter. Im Südwesten kann es länger nass bleiben, während es in der Lausitz bis zum Nachmittag noch sonnig und trocken durchhält. Die Höchstwerte liegen heute zwischen 16 und 26 Grad. Bei Gewittern und in den Bergen sind Sturmböen möglich. Morgen dann Sonne und Wolken, ab und zu ein Schauer oder kurzes Gewitter, maximal 22 Grad.
3: EMR Radiodienst. Den aktuellen Verkehrsservice für deine Region findest du bei diversen Staumelde-Apps, bei Automobilclubs oder auf polizei.de. Wir wünschen dir eine gute Fahrt durchs EMR-Land. Komm gut an.
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0: OMR. Schön, dass du zuhörst. Die Grillsaison ist ja bereits im vollen Gange. Das Problem ist nur, die Lebensmittel werden immer teurer und gerade macht der Einkauf so überhaupt keinen Spaß. Für einen entspannten Grillabend legt man dann ordentlich Geld auf den Tresen. Und kein Wunder, schließlich ziehen Gemüse und auch Fleischprodukte gerade ganz schön mit dem Preis an. Viele achten deshalb jetzt noch genauer aufs Budget. Laut einer aktuellen Umfrage sagen inzwischen mehr als 60% der Menschen, dass sie beim Einkaufen bewusst sparen wollen. Wie man trotzdem entspannt, lecker und günstig grillen kann, das ohne nötige Lebensmittel zu verschwenden, weiß jetzt mein Kollege Mario Hartwig, der hat sogar noch Vorräte bequem zu Hause gehabt und hat dann grillen können. Also er ist wirklich der Experte dafür. Also Mario, was ist los?
1: Lecker grillen und dafür nachhaltig einkaufen, ohne dabei direkt das eigene Budget zu sprengen oder hinterher viel wegzuschmeißen,

0: werden. Diese Produkte bieten wir dann stark reduziert online an und sie werden direkt nach Hause geliefert.
1: So lässt sich nicht nur prima Geld sparen und Lebensmittel retten, sondern auch ein kleiner Vorrat anlegen. Und das günstig, bequem und nachhaltig.
0: Ganz einfach über die Too-Good-To-Go-App. Dort gibt's einen eigenen Bereich namens Lieferung. Man sucht sich ein passendes Paket aus, bestellt es direkt in der App und wenige Tage später kommt es dann zu einem nach Hause.
2: Ja, dann würde ich sagen, Kühltasche schnappen, Leckereien besorgen und den Grill anwerfen und nicht immer nur auf das Mindesthaltbarkeitsdatum schauen, denn es heißt ja auch Mindesthaltbarkeitsdatum und nicht giftig ab. Und vielleicht dann noch kurz Too Good To Go die App scrollen und da gibt's Snacks, Soßen und Co. günstiger. Ganz nebenbei werden auch noch die Lebensmittel gerettet und wir tun auch was für die Umwelt und für das gute Gewissen auch noch dazu. Was will man denn mehr? Das gute Gewissen auf dem Grill. Jetzt hier bei uns auf IMR die Musik, die gute im Ohr.
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1: Im Studio André Glatzel. Tag 2 der Kabinettsklausur der Bundesregierung. Hauptthema ist dabei heute das Klima. Die Koalition berät, wie man sich am besten gegen Hitze, Dürre und Co. aufstellt. Gestern ging es schon um die Wirtschaft. Der Bundeskanzler hat das Kabinett angemahnt, die angeschobenen Reformen zügig umzusetzen. Und die Liste ist lang. Die Politikwissenschaftlerin Andrea Römmele sagte in der ARD:
2: Ich gehe davon aus, dass, was die Rente anbelangt, dass man das relativ zügig versucht umzusetzen. Hier liegt der Bericht der Rentenkommission vor. Was die Einkommensteuer anbelangt, so muss hier noch nachgearbeitet werden. Und auch bei der Pflege- und Gesundheitsreform, wir haben ja einen neuen Gesundheitsminister, gibt es noch Stellschrauben, an denen gedreht wird.
1: Die Zuckersteuer ab kommenden Jahr soll offenbar ausgeweitet werden. Laut Medienberichten sollen mehr Getränke betroffen sein als bislang gedacht, zum Beispiel Siroprodukte oder auch pflanzliche Milchalternativen. Für den Staat würde das natürlich deutlich mehr Steuereinnahmen bedeuten. Darum gehe es dabei aber nicht, sagte Finanzminister Klingbeil bei NTV.
3: Das Ziel ist doch klar. Wir sehen, dass wir unsere Kinder schützen müssen, dass wir das Gesundheitssystem stärken müssen. Das ist in vielen anderen Ländern passiert. Das machen wir hier auch. Und ich kann Ihnen aus den Gesprächen, glaube ich, sagen, dass da auch die ganze Bundesregierung dahinter steht. Das ist etwas, was wir auf den Weg bringen. Und das ist doch richtig, um unsere Kinder zu schützen, um dafür zu sorgen, dass man in Deutschland gesünder lebt. Dafür ist eine solche Steuer dann noch richtig.
1: Der Handelsstreit zwischen Kanada und den USA eskaliert weiter. Die kanadische Regierung hat jetzt Vergeltungszölle im Wert von 20 Milliarden Dollar angekündigt. Am Wochenende waren Verhandlungen zwischen den USA und Kanada gescheitert. Daraufhin verhängten die USA Strafzölle gegen den Nachbarn. Die Luftfahrtbranche in Deutschland bleibt im Sinkflug. Der Flughafenverband hat seine Jahresprognose nochmal nach unten korrigiert. Er geht nun von rund 217 Millionen Passagieren aus. Ein Grund ist der Iran-Krieg. Der Flughafenverband kritisiert aber auch die Standortbedingungen mit hohen Kosten. Ein Lottospieler aus Schleswig-Holstein hat den Euro-Jackpot geknackt. Der Tipper hatte alle Zahlen richtig angekreuzt und damit fast 40 Millionen Euro abgeräumt. Erst Anfang August hatte ein Spieler aus Nordrhein-Westfalen beim Euro-Jackpot mehr als 32 Millionen Euro gewonnen.
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4: Viele Wolken sind gerade am Start. Von Westen her kommen verbreitet Schauer rein und teils auch kräftige Gewitter. Im Südwesten kann es länger nass bleiben, während es in der Lausitz bis zum Nachmittag noch sonnig und trocken durchhält. Die Höchstwerte liegen heute zwischen 16 und 26 Grad. Bei Gewittern und in den Bergen sind Sturmböen möglich. Morgen dann Sonne und Wolken, ab und zu ein Schauer oder kurzes Gewitter, maximal 22 Grad.
0: EMR Radiodienst. Den aktuellen Verkehrsservice für deine Region findest du bei diversen Staumelde-Apps, bei Automobilclubs oder auf polizei.de. Wir wünschen dir eine gute Fahrt durchs EMR-Land. Komm gut an.
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1: 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Also für alle Chartverrückten ist das der absolute Musttag. 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Rund 538 Milliarden Euro. So viel hat Deutschland 2024 für Gesundheit ausgegeben. Beispielsweise für Prävention, Behandlung, Reha und Pflege. Das ist der höchste Wert in der Europäischen Union. Glaubt man jedoch Professor Ingo Frohböse und Stefan Sauerzapf, dann wird viel von dem Geld falsch eingesetzt und Deutschland ist gesundheitspolitisch auf dem falschen Weg. In ihrem Buch Deutschland ist krank fordern die beiden Autoren wichtige Veränderungen und vor allem auch mehr Eigenverantwortung der Versicherten. Diana Schade hat mit ihnen über ihr Buch gesprochen.
2: Zum deutschen Gesundheitssystem gibt es viele kritische Meinungen. Zu teuer, ineffektiv, unflexibel. Auch Professor Ingo Frohböse und Stefan Sauerzapf sehen Anlass zur Kritik.
3: Wir haben mittlerweile 2/3 der Bevölkerung, die chronisch krank sind, täglich mehrere Medikamente nehmen. Und das bedeutet insbesondere auch, dass immer mehr Kinder und Jugendliche auch viel zu früh erkranken. Wir haben quasi 2/3 der Bevölkerung, die mittlerweile wir als krank bezeichnen können.
2: Sagt Professor Frohböse. In ihrem Buch Deutschland ist krank bemängeln die Autoren, dass das Gesundheitssystem zu sehr darauf ausgelegt ist, kranke Menschen wieder gesund zu machen. Stefan Sauerzapf meint,
4: das ist zwar nicht falsch, aber es ist wie, wenn wir kaputte Maschinen wären, die in die Werkstatt gebracht werden, damit wir wieder funktionieren können. Und der Ansatz ist nicht richtig. Denn wenn Gesundheit ein proaktiver Prozess ist, ja, dann ist es nicht nur die Abwesenheit von irgendwelchen Krankheitssymptomen. Und wenn wir erst eingreifen, wenn das Kind schon im Brunnen liegt, dann ist es zu spät. Wenn wir in unsere eigene Gesundheit investieren, dann werden wir belohnt. Wir fühlen uns wohl, wir sind leistungsfähig und das sollte doch eigentlich das Ziel sein.
2: Eine der wichtigsten Forderungen im Buch ist, Menschen sollten sich frühzeitig selbst aktiv um ihre Gesundheit kümmern. Der erste wichtige Ansatz dafür ist laut Professor Frohböse mehr Bewegung.
3: Zweitens sollten wir darauf achten, dass wir eine Ernährung haben, die den Funktionen der Biologie entsprechen, nicht nur Energiequellen sind, sondern letztendlich dafür sorgen, dass wir überhaupt eine biologische Gesundheit herstellen können. Und das Dritte ist, dass wir dringend darauf achten, Regenerationszeiten zu haben, Stress vermeiden und vor allen Dingen Schlafenzeiten so gestalten, dass sie auch zur Erholung führen können.
1: Deutschland ist krank von Professor Ingo Frohböse und Stefan Sauerzapf ist im Econ Verlag erschienen. Das Buch wirft einen schonungslosen Blick auf die Probleme des deutschen Gesundheitssystems. Es zeigt aber auch, was sich ändern muss, damit es wieder zu einer Erfolgsgeschichte werden kann. Ja, mehr Musik jetzt hier bei uns auf EMR. 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
1: Viele Wolken sind gerade am Start. Von Westen her kommen verbreitet Schauer rein und teils auch kräftige Gewitter. Im Südwesten kann es länger nass bleiben, während es in der Lausitz bis zum Nachmittag noch sonnig und trocken durchhält. Die Höchstwerte liegen heute zwischen 16 und 26 Grad. Bei Gewittern und in den Bergen sind Sturmböen möglich. Morgen dann Sonne und Wolken, ab und zu ein Schauer oder kurzes Gewitter, maximal 22 Grad.
2: EMR Radiodienst. Den aktuellen Verkehrsservice für deine Region findest du bei diversen Staumelde-Apps, bei Automobilclubs oder auf polizei.de. Wir wünschen dir eine gute Fahrt durchs EMR-Land. Komm gut an.
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1: Das Sommer-ABC. J wie Johannisbeeren. Die meisten Johannisbeeren gehören zur Familie der Stachelbeergewächse. Manche von ihnen sind bereits im Juni und Juli reif und können geerntet werden. Schwarze Johannisbeeren brauchen jedoch tendenziell etwas länger, bis ihre Ernte ansteht. Direkt nach dem Pflücken sollte man die Johannisbeerbüsche schneiden, damit sie wieder fit für den nächsten Sommer sind. Ob man die Früchte direkt vom Strauch als Erfrischung nascht, beim Essen den Teller mit ihnen dekoriert oder sie in einem Joghurt, zum Eis oder im Salat isst, sie sind einfach lecker.

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1: Im Studio André Glatzel, schönen guten Morgen. Bei der Kabinettsklausur der Bundesregierung ist heute die Klimakrise das große Thema. Die Koalition berät unter anderem, wie man am besten mit den Folgen umgeht. Gestern ging es schon um die wirtschaftliche Lage in Deutschland. Da will die Regierung Tempo machen, um mehr Wachstum hinzukriegen. Die Politikwissenschaftlerin Andrea Römmele sagte in der ARD:
2: Die Kabinettsklausur kann auf jeden Fall einen positiven Neuanfang jetzt in den Herbst hineinsetzen. Also Geschlossenheit, Handlungsfähigkeit demonstrieren. Und das ändert ja dann schon etwas auch an der Stimmung beziehungsweise auch an dem Zutrauen, das wir in diese Regierung haben.
1: Die geplante Zuckersteuer fällt wohl deutlich umfangreicher aus als bisher gedacht. Laut Medienberichten betrifft das eine ganze Palette an Getränken, darunter auch Zero-Varianten, Fruchtsäfte aus Konzentraten und alkoholfreies Bier. Philipp Nitzig.
3: Finanzminister Klingbeil sagte bei NTV, dass die ganze Bundesregierung hinter den Plänen zur Ausweitung stehe. Um welche Getränke es sich genau handelt, sei aber noch vertraulich. Die Bundesregierung erhofft sich von der Steuer, dass der Zuckerkonsum in der Bevölkerung sinkt. Gleichzeitig winken aber auch zusätzliche Steuereinnahmen, die den klammen Krankenkassen zugutekommen sollen.
1: Bei VW sollen nur im Notfall Werke geschlossen werden. Das hat Konzernchef Blume auf einer Betriebsversammlung in Wolfsburg gesagt. Der VW-Vorstand erklärt sich die Woche über auf mehreren Veranstaltungen zum Sparplan des Autobauers. Weltweit sollen 50.000 Jobs gestrichen werden. 4 Werke in Deutschland stehen vor dem Aus. Im Fall des Waffendepots bei Berlin gibt es neue Details. Laut Spiegel soll der Tatverdächtige für russische Geheimdienste gearbeitet haben. Der 24-Jährige wird verdächtigt, Anschläge und Sabotage in NATO-Staaten vorbereitet zu haben. Er sitzt in Rumänien in U-Haft. Die Bundesanwaltschaft ermittelt. Trotz Iran-Krieg ist die deutsche Wirtschaft von Mai bis Juni um 0,3% gewachsen. Das hat das Statistische Bundesamt mitgeteilt und damit seine Schätzung von Ende Juli um 0,1 Prozentpunkte nach oben korrigiert. Insbesondere die gute Entwicklung bei den Exporten ist dafür ausschlaggebend.
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4: Viele Wolken sind gerade am Start. Von Westen her kommen verbreitet Schauer rein und teils auch kräftige Gewitter. Im Südwesten kann es länger nass bleiben, während es in der Lausitz bis zum Nachmittag noch sonnig und trocken durchhält. Die Höchstwerte liegen heute zwischen 16 und 26 Grad. Bei Gewittern und in den Bergen sind Sturmböen möglich. Morgen dann Sonne und Wolken, ab und zu ein Schauer oder kurzes Gewitter, maximal 22 Grad.
0: EMR Radiodienst. Den aktuellen Verkehrsservice für deine Region findest du bei diversen Staumelde-Apps, bei Automobilclubs oder auf polizei.de. Wir wünschen dir eine gute Fahrt durchs EMR-Land. Komm gut an.
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0: Egal, ob du arbeiten musst oder nicht schlafen kannst, bis der Morgengraut bringen wir dir die beste Musik, deine Musik und viel mehr Information. Zurzeit sind vermehrt KI-generierte, enttäuschend echt wirkende Phishing-Mails im Umlauf. In denen geben sich Kriminelle mit gefälschten Stimmen und Videos zum Beispiel als Banken, Paketdiensten oder Behörden und selbst für bekannte Unternehmen aus, um sensible persönliche Daten abzugreifen. Wir haben uns mal auf der Straße umgehört, wie ihr eigentlich so mit Phishing-Mails umgeht.
1: Das Allerwichtigste ist, ob man die E-Mail erwartet oder nicht. Kommt sie völlig überraschend, prüfe ich standardmäßig Design, Layout, Text, wobei das inzwischen bei einigen E-Mails, die ich bekommen habe, beängstigend gut gemacht war, und lasse die E-Mail komplett unangetastet.
2: Also ganz oft lösche ich die einfach direkt. Ich finde das immer ganz komisch, wenn du dann so E-Mails bekommst mit, du hast was bestellt oder so, ne? Wo ich mir denke, habe ich ja gar nicht.
3: Am besten zuerst auf den Absender gucken. Und wenn der Absender nicht vertrauenswürdig ist, einfach löschen. Wenn ich den nicht kenne, dann brauche ich auch die E-Mail nicht.
4: Man erkennt die anhand der Absender-E-Mail-Adresse und dann am besten löschen. Nichts anklicken, keinen Link öffnen. Ja.
0: Ja, und es hat keiner von euch jemals drauf gedrückt. Das finde ich immer absolut toll. Deswegen gibt es auch dieses Problem. Phishing-Angriffe mit gefälschten E-Mails, um uns sensible Daten wie Passwörter, Bankverbindungen, Kreditkartennummern etc. zu stehlen, nehmen stark zu. Und dank der künstlichen Intelligenz, kurz KI, werden die unbekannten Angreifer auf immer erfolgreicher. Mario Hartwig hat sich jetzt schlau gemacht, warum das denn so ist und wie sich jeder von uns, egal ob zu Hause oder in der Arbeit, davor schützen kann.
5: KI-generierte Phishing-Mails orientieren sich längst am Schreibstil realer Personen und wirken inzwischen so täuschend echt, dass immer mehr Menschen auf sie reinfallen.
6: Früher hatte man da Grammatik, Rechtschreibfehler, komische E-Mail-Adressen oder ganz unpersönliche Anreden. Inzwischen sind sie so professionell gemacht, dass man es im Berufsalltag und im privaten Umfeld nicht mehr unterscheiden kann.
5: So die IT-Sicherheitsexpertin Dr. Yvonne Bernhardt von Hornet Security bei Proofpoint. Außerdem vereinfacht KI das Leben der Cyberkriminellen, weil die Aufgaben für sie übernimmt.
6: Die früher richtig viel Zeit gekostet haben, also zum Beispiel das Recherchieren von Zielpersonen, sogenannte Open Source Intelligence, das Verfassen von überzeugenden E-Mails sowie das dynamische Anpassen von Chartcode an die Sicherheitssysteme, die die angegriffenen Personen haben. All das liegt gerade voll im Trend und wird sogar noch zunehmen.
5: Zurzeit sind übrigens besonders viele gefälschte E-Mails unterwegs, die eine angebliche Sprachnachricht oder ein Deepfake-Video aus dem Freundeskreis, vom Chef oder von Geschäftspartnern ankündigen.
6: Dafür klickt der Empfänger dann einen Link an, gibt sein Passwort ein, manchmal noch einen zweiten Faktor, und schon haben die Betrüger sofort Zugriff auf seinen Rechner und kommen von da aus schnell und einfach an weitere sensible Daten ran.
5: Das lässt sich aber verhindern, wenn man erstmal beim Absender nachfragt, ob der die E-Mail überhaupt geschickt hat. Auch ein gutes Antivirenprogramm hilft. Und natürlich, dass man sich selbst immer auf dem Laufenden hält.
6: Es gibt spezielle Security Awareness Trainings, wo Benutzer sensibilisiert werden. Die bekommen dann Phishing-Simulationen, kriegen kleine E-Trainings und werden dadurch natürlich sensibilisiert. Einerseits für den Berufsalltag, aber sie können dieses Wissen natürlich auch privat nutzen. Und Hornet Security bei Proofpoint hilft da natürlich gerne als weltweit anerkannter Partner weiter.
0: Phishing-Angriffe mit gefälschten E-Mails, um uns sensible Daten, Passwörter, Bankverbindungen und Kreditkartennummern zu stehlen, nehmen stark zu. Letzte Woche gab es erst einen Vorfall, da hat eine KI von sich aus, ohne dass sie beauftragt wurde, gefischt. Also absoluter Wahnsinn, was da im Moment möglich ist. Und dank künstlicher Intelligenz, kurz KI, werden die unbekannten Angreifer auch immer erfolgreicher. Deshalb sollte sich jeder von uns, egal wie, egal wo, davor schützen, rät uns auch die IT-Sicherheitsexpertin Yvonne Bernhardt von Hornet Security bei Proofpoint.de. Ja, das ist ein starkes Stück, möchte ich mal sagen, wie gut, dass wir unsere KI nur in einer Sache nutzen, und die hört ihr jetzt.
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1: Viele Wolken sind gerade am Start. Von Westen her kommen verbreitet Schauer rein und teils auch kräftige Gewitter. Im Südwesten kann es länger nass bleiben, während es in der Lausitz bis zum Nachmittag noch sonnig und trocken durchhält. Die Höchstwerte liegen heute zwischen 16 und 26 Grad. Bei Gewittern und in den Bergen sind Sturmböen möglich. Morgen dann Sonne und Wolken, ab und zu ein Schauer oder kurzes Gewitter, maximal 22 Grad.
2: EMR Radiodienst. Den aktuellen Verkehrsservice für deine Region findest du bei diversen Staumelde-Apps, bei Automobilclubs oder auf polizei.de. Wir wünschen dir eine gute Fahrt durchs EMR-Land. Komm gut an.
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0: 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Die Sonne scheint, es wird so richtig heiß, also ab an den Badesee oder ins Freibad. Der Sommer ist für viele von uns die schönste Jahreszeit. Und ja, aber was ist denn, wenn ich jemanden pflegen muss? Für diese Leute, für diese Angehörigen stellt der Sommer eine große Herausforderung dar. Warum eigentlich? Was sind denn die größten Herausforderungen für pflegende Angehörige? Wir haben uns jetzt mal umgehört.
1: Im Sommer sollten definitiv alle, besonders ältere Leute, genug zu trinken haben, sich nicht in die pralle Sonne setzen und auch nicht zu schnelle Bewegungen machen, weil der Kreislauf nicht mitspielt, und einfach gucken, dass man sich gut nährt.
2: Luftige Klamotten auf jeden Fall, viel trinken.
3: Also so ein kleines Fußbad machen, ich finde, das kühlt dann direkt den ganzen Körper ab.
4: Dass genug getrunken wird und dass man nicht in der prallen Sonne rumsteht.
5: Man sollte schauen, dass die genug trinken, die Angehörigen. Aus dem Lüften eher aus der Sonne raushalten, Schatten bevorzugen.
6: Vielleicht zwischendurch mal noch ein Eis essen gehen, das erfrischt schön.
7: Ich finde, ein Problem ist dann natürlich, weil man in den Sommerferien ja auch wegfahren will. Und dann ist die große Frage, wohin mit den Angehörigen, die man irgendwo pflegt. Ist jedes Jahr wieder eine neue Herausforderung.
0: Ausreichend trinken ist in den kommenden Tagen und Wochen angesagt. Der Sommer nimmt so richtig Fahrt auf und es wird warm. Was für viele von uns schon eine Herausforderung ist, ist für sich selbst zu sorgen, ist für pflegende Angehörige doppelt so schwer. Denn sie müssen sich nicht nur um sich selbst kümmern, sondern auch um den Partner, Vater, Mutter oder die Oma. Welche Herausforderungen es für pflegende Angehörige im Sommer gibt und wie man sie meistern kann, das weiß jetzt meine Kollegin Sarah Diener.
8: Vor allem die zu erwartende Hitze wird für pflegende Angehörige eine echte Herausforderung. Denn ältere und pflegebedürftige Menschen kommen damit oft schlechter zurecht als andere.
9: Der Körper kann die Temperatur und die Flüssigkeit nicht mehr so gut regulieren. Viele trinken auch zu wenig, weil das Durstgefühl nachlässt. Und Warnzeichen wie Schwindel oder auch Überhitzung werden oft erst später bemerkt oder vielleicht sogar gar nicht klar geäußert. Und dazu kommen häufig Erkrankungen oder auch Medikamente, die den Kreislauf zusätzlich belasten. Und deshalb kann Hitze schnell gefährlich werden.
8: So Dr. Johannes Wimmer vom Pflege-ABC, die Online-Kurse für pflegende Angehörige anbieten. Um einen Flüssigkeitsmangel vorzubeugen, können feste Trinkzeiten oder ein Trinkplan helfen. Beim Essen gilt das Motto leicht und frisch.
9: Also Salate, Obst, Gemüsesticks und auch lieber kleine Portionen so über den Tag verteilt. Wichtig ist auch, die Wohnung kühl zu halten. Und ganz wichtig, Medikamente richtig lagern, nicht auf der Fensterbank. Ja, da wird es viel zu schnell, viel zu heiß. Und natürlich auch bitte an sich selbst denken. Ja, Pausen einbauen, Hilfe annehmen und den Alltag an die Hitze ein bisschen anpassen.
8: An sich selbst zu denken heißt auch, ab und an Urlaub von der Pflege zu machen und zum Beispiel im Sommer zu verreisen. Ein schlechtes Gewissen sollte man dabei nicht haben.
9: Wichtig ist nur, dass die Betreuung natürlich organisiert ist. Dafür gibt es zum Beispiel die Verhinderungspflege. Da übernimmt dann vorübergehend jemand anderes, zum Beispiel ein Pflegedienst, Freunde oder Nachbarn. Oder auch die Kurzzeitpflege in einer Einrichtung. Ab Pflegegrad 2 stehen dafür rund 3.500 Euro im Jahr zur Verfügung und das

0: wissen viele gar nicht. Das ist tatsächlich dafür gedacht, dass man selber auch mal eine Auszeit bekommt.
1: Will man sich über dieses und andere Pflegethemen informieren, hilft die Online-Lernplattform Pflege-ABC weiter.
0: Da gibt es Videokurse, ganz speziell für pflegende Angehörige, für Menschen, die sich interessieren, aber auch für Menschen, die selber gepflegt werden. Gerade natürlich auch zum Thema Sommer und Hitze. Da geht es zum Beispiel um Flüssigkeitsmangel, um einfache Rezepte für heiße Tage oder auch Warnzeichen. Und wir erklären so, dass es jeder versteht, wie man Leistungen wie Kurzzeitpflege oder Verhinderungspflege nutzen kann. Und das Ganze flexibel von zu Hause oder unterwegs einfach online anmelden. Für gesetzlich Versicherte ist es kostenlos.
2: Für pflegende Angehörige ist der Sommer eine herausfordernde Zeit, vor allem für ältere Menschen, denen kann die Hitze so richtig zusetzen. Mehr Infos und Hilfe gibt's dazu im Netz unter www.pflegeabc.de.
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1: Im Studio André Glatzel. Schönen guten Morgen. Tag 2 der Kabinettsklausur der Bundesregierung. Hauptthema ist dabei heute das Klima. Die Koalition berät, wie man sich am besten gegen Hitze, Dürre und Co. aufstellt. Gestern ging es schon um die Wirtschaft. Der Bundeskanzler hat das Kabinett angemahnt, die angeschobenen Reformen zügig umzusetzen. Und die Liste ist lang. Die Politikwissenschaftlerin Andrea Römmele sagte in der ARD:
2: Ich gehe davon aus, dass, was die Rente anbelangt, dass man das relativ zügig versucht umzusetzen. Hier liegt der Bericht der Rentenkommission vor. Was die Einkommensteuer anbelangt, so muss hier noch nachgearbeitet werden. Und auch bei der Pflege- und Gesundheitsreform, wir haben ja einen neuen Gesundheitsminister, gibt es noch Stellschrauben, an denen gedreht wird.
1: Die Zuckersteuer ab kommenden Jahr soll offenbar ausgeweitet werden. Laut Medienberichten sollen mehr Getränke betroffen sein als bislang gedacht. Zum Beispiel Siroprodukte oder auch pflanzliche Milchalternativen. Für den Staat würde das natürlich deutlich mehr Steuereinnahmen bedeuten. Darum gehe es dabei aber nicht, sagte Finanzminister Klingbeil bei NTV.
3: Das Ziel ist doch klar. Wir sehen, dass wir unsere Kinder schützen müssen, dass wir das Gesundheitssystem stärken müssen. Das ist in vielen anderen Ländern passiert. Das machen wir ja auch. Und ich kann Ihnen aus den Gesprächen, glaube ich, sagen, dass da auch die ganze Bundesregierung dahinter steht. Das ist etwas, was wir auf den Weg bringen. Und das ist doch richtig, um unsere Kinder zu schützen, um dafür zu sorgen, dass man in Deutschland gesünder lebt. Dafür ist eine solche Steuer dann noch richtig.
1: Die deutsche Wirtschaft ist von Mai bis Juni um 0,3% gewachsen und das trotz des Iran-Kriegs. Das Statistische Bundesamt hat seine erste Schätzung damit um 0,1 Prozentpunkte nach oben korrigiert. Grund für das Plus ist die gute Exportentwicklung. Die Country-Welt trauert um eine ihrer ganz Großen. Dolly Parton ist im Alter von 80 Jahren verstorben. Parton wurde mit Hits wie Jolene oder 9to5 weltberühmt. Außerdem sorgte sie mit ihrer Imagination Library dafür, dass Millionen Bücher kostenlos an Kinder verschickt wurden. Ein Lottospieler aus Schleswig-Holstein hat den Euro-Jackpot geknackt. Der Tipper hatte alle Zahlen richtig angekreuzt und damit fast 40 Millionen Euro abgeräumt. Erst Anfang August hatte ein Spieler aus Nordrhein-Westfalen beim Euro-Jackpot mehr als 32 Millionen Euro gewonnen.
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4: Viele Wolken sind gerade am Start. Von Westen her kommen verbreitet Schauer rein und teils auch kräftige Gewitter. Im Südwesten kann es länger nass bleiben, während es in der Lausitz bis zum Nachmittag noch sonnig und trocken durchhält. Die Höchstwerte liegen heute zwischen 16 und 26 Grad. Bei Gewittern und in den Bergen sind Sturmböen möglich. Morgen dann Sonne und Wolken, ab und zu ein Schauer oder kurzes Gewitter, maximal 22 Grad.
0: 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Den aktuellen Verkehrsservice für deine Region findest du bei diversen Staumelde-Apps, bei Automobilclubs oder auf polizei.de. Wir wünschen dir eine gute Fahrt durchs EMR-Land. Komm gut an. 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

0: EMR, dein Radio am Mittwochmorgen. Servus, hallo, wunderschönen guten Morgen. Schön, dass du zuhörst. Der Klassenchat pinkt. Neue Nachrichten auf Social Media. Für viele Kinder und Jugendliche gehört Messenger und soziale Netzwerke ganz selbstverständlich zum Alltag. Doch genau dort kann es auch zu Cybermobbing kommen. Eine Zahl zeigt, wie verbreitet das Beleidigen und Bloßstellen über digitale Medien bereits ist. Jeder fünfte Jugendliche war bereits davon betroffen. Mehr dazu weiß jetzt mein Kollege Ingo Schleiernick.
1: Beleidigungen, Bodyshaming und psychische Gewalt sind in den digitalen Medien leider keine Seltenheit. Warum besonders Jugendliche und Kinder stark von Cybermobbing betroffen sind, erklärt Ariane Liegfeld von der Mobilkrankenkasse.
2: Viele Kinder und Jugendliche empfinden Unsicherheiten, während sie zugleich nach Bestätigung von anderen suchen. Die Verwendung von sozialen Medien, Chats, Foren gehört eigentlich zu ihrem Alltag. In diesem Kontext kann es auch aber immer wieder zu Beleidigungen, Verletzungen und Ausgrenzung kommen. Oft geschieht dies aber auch gar nicht mit voller Absicht. Zum Beispiel in Klassenchats wird gelegentlich auch unbewusst gemobbt, da es den Kindern und Jugendlichen noch an sozialen Kompetenzen mangelt.
1: Cybermobbing ist besonders heimtückisch, denn es endet nicht am Schultor oder an der Haustür. Täterinnen oder Täter können ihre Opfer rund um die Uhr angreifen.
2: Mit jedem Blick aufs Smartphone geht eigentlich die Tortur weiter. Es gibt kein sicheres Umfeld, da auch Unbeteiligte die Inhalte sehen, sich einmischen können oder auch kommentieren können. Dieses Thema wird mit der Zeit nicht einfach vergessen. Kommentare, Videos oder Bilder können möglicherweise dauerhaft im Internet verfügbar bleiben.
1: Hilfe für Betroffene sollte auf alle Fälle von Seiten der Eltern kommen. Ebenso steht die Schule hier in der Pflicht. Aber auch Krankenkassen nehmen Mobbing und Cybermobbing sehr ernst.
2: Als Mobilkrankenkasse setzen wir seit vielen Jahren Gesundheitsprojekte in Schulen um. Ein Präventionsprogramm zum Beispiel ist Medienhelden. Auch bieten wir unseren Versicherten verschiedene Leistungen an, um die mentale Gesundheit zu unterstützen. Dazu gehört die videobasierte Online-Psychotherapie und auch die von uns geförderten Gesundheitsmaßnahmen, die darauf abzielen, das Selbstbewusstsein zu stärken, Stress abzubauen und auch die Mediengesundheit im Blick zu haben.
0: Cybermobbing kann jeden treffen und hört oft nicht einfach auf. Deshalb ist es wichtig, darüber zu sprechen und Betroffene ernst zu nehmen. Weitere Infos und Hilfestellungen gibt's im Netz unter mobilkrankenkasse.de.
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1: Viele Wolken sind gerade am Start. Von Westen her kommen verbreitet Schauer rein und teils auch kräftige Gewitter. Im Südwesten kann es länger nass bleiben, während es in der Lausitz bis zum Nachmittag noch sonnig und trocken durchhält. Die Höchstwerte liegen heute zwischen 16 und 26 Grad. Bei Gewittern und in den Bergen sind Sturmböen möglich. Morgen dann Sonne und Wolken, ab und zu ein Schauer oder kurzes Gewitter, maximal 22 Grad.
2: EMR Radiodienst. Den aktuellen Verkehrsservice für deine Region findest du bei diversen Staumelde-Apps, bei Automobilclubs oder auf polizei.de. Wir wünschen dir eine gute Fahrt durchs EMR-Land. Komm gut an.
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0: Dein EMR-Radiowecker am Mittwoch morgen. Servus, hallo, wunderschönen guten Morgen. Schön, dass du zuhörst.
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2: Ruhig sitzen, brav bleiben, nicht zappeln. Was von Kindern oft erwartet wird, ist alles andere als gesund. Kinder brauchen vielseitige Reize für die Reifung von Muskeln, Knochen, Nervensystem und Gehirn. Stures Stillsitzen blockiert genau das, sagt Dr. Dieter Breitecker, Sport- und Bewegungswissenschaftler und Experte für die Rückengesundheit von Kindern bei der Aktion Gesunder Rücken e.V. AGR. Ein aktiver Alltag und bewegungsfreundliche Sitzmöbel können die körperliche und geistige Gesundheit fördern. Auch kreatives Spielmaterial bringt Bewegung ins Kinderzimmer, darunter das Konzept für Spiel- und Bewegungselemente Stapelstein, das mit dem AGR-Gütesiegel geprüft und empfohlen für seine rückengerechte Entwicklungsförderung ausgezeichnet wurde. Der unabhängige Verein prüft und zertifiziert mit einer Expertenkommission aus den Bereichen Medizin, Therapie sowie Sport- und Bewegungswissenschaft die Qualität rückenfreundlicher Produkte aus allen Lebensbereichen und gibt wissenschaftlich fundierte Tipps für mehr Rückengesundheit. Nicht nur Erwachsene, sondern auch Kinder in Deutschland sitzen zu viel. Rund 3/4 der 3- bis 17-Jährigen bewegen sich weniger als die von der Weltgesundheitsorganisation WHO empfohlenen 60 Minuten am Tag. Dabei ist Bewegung in den ersten Lebensjahren für die Entwicklung entscheidend. Kinder, die regelmäßig toben, klettern, springen und balancieren, aktivieren dabei ganze Muskelketten, was für stabile Gelenke und starke Knochen sorgt.

0: Durch das Gleichgewichtstraining wird besonders die stützende Tiefenmuskulatur rund um die Wirbelsäule aktiviert, erklärt Dr. Dieter Breithecker. Auch für das Gehirn ist Bewegung ein wichtiger Wachstumsreiz. Vor allem offenes, freies Bewegungsspiel regt die Bildung neuer Nervenverbindungen an und legt den Grundstein für Koordination, Konzentration und Lernfähigkeit, betont der AGR-Experte. Ein Beispiel für die Kombination aus Spielzeug und Sportgerät, das durch kreative Bewegungsanreize in besonderem Maße die Rückengesundheit fördert, sind bunte Stapelsteine. Erst Turm, dann Brücke, dann Trittsteinparcours. Die stapelbaren Elemente fördern die Fantasie und laden zum Balancieren, Hüpfen und Klettern ein. Anstatt vorgegebener Abläufe entwickeln Kinder ihre eigenen Bewegungsideen und entscheiden selbst, ob ein Element zur Standfläche, Sitzgelegenheit oder zum Baustein wird.
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1: Im Studio Holger Dilk. Schönen guten Morgen. Die Klimakrise ist heute das große Thema bei der Kabinettsklausur der Bundesregierung. Die Koalition berät unter anderem, wie man am besten mit den Folgen umgeht. Gestern ging es schon um die wirtschaftliche Lage in Deutschland. Da will die Regierung Tempo machen, um mehr Wachstum hinzubekommen. Die Politikwissenschaftlerin Andrea Römmele sagte in der ARD:
2: Die Kabinettsklausur kann auf jeden Fall einen positiven Neuanfang jetzt in den Herbst hineinsetzen. Also Geschlossenheit, Handlungsfähigkeit demonstrieren. Und das ändert ja dann schon etwas auch an der Stimmung beziehungsweise auch an dem Zutrauen, das wir in dieser Regierung haben.
1: Schwarz-Rot diskutiert darüber, wie die geplante Zuckersteuer aussehen soll. Die Union gegen die SPD-Pläne, wonach etwa auch Zero-Getränke und Säfte besteuert werden sollen. Der Vorwurf der Union, es geht nicht um Gesundheit, sondern nur ums Geld. SPD-Finanzminister Lars Klingbeil sieht das anders und sagte bei NTV:
3: Das Ziel ist doch klar. Wir sehen, dass wir unsere Kinder schützen müssen, dass wir das Gesundheitssystem stärken müssen. Das ist in vielen anderen Ländern passiert. Das machen wir hier auch. Und ich kann Ihnen aus den Gesprächen, glaube ich, sagen, dass da auch die ganze Bundesregierung dahinter steht. Das ist etwas, was wir auf den Weg bringen. Und das ist doch richtig, um unsere Kinder zu schützen, um dafür zu sorgen, dass man in Deutschland gesünder lebt. Dafür ist eine solche Steuer dann noch richtig.
1: In der Slowakei hat die Polizei einen Brandanschlag auf eine Drohnenfabrik verhindert. 3 Verdächtige wurden festgenommen, einer davon in Deutschland. Laut Polizei hätten bei dem Anschlag rund 70 Beschäftigte gefährdet werden können. Die Ermittler beschlagnahmten unter anderem eine große Menge Brandgemisch. Im Fall des geheimen Waffendepots bei Berlin gibt es neue Details. Laut Spiegel soll der Tatverdächtige für russische Geheimdienste gearbeitet haben. Der 24-Jährige wird verdächtigt, Anschläge und Sabotage in NATO-Staaten vorbereitet zu haben. Er sitzt in Rumänien in Untersuchungshaft. US-Country-Sängerin Dolly Parton ist tot. Sie wurde 80 Jahre alt. Wegen gesundheitlicher Probleme hatte sie zuletzt Auftritte absagen müssen. Zu Partons größten Hits gehören Jolene und 9 to 5.
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4: Viele Wolken sind gerade am Start. Von Westen her kommen verbreitet Schauer rein und teils auch kräftige Gewitter. Im Südwesten kann es länger nass bleiben, während es in der Lausitz bis zum Nachmittag noch sonnig und trocken durchhält. Die Höchstwerte liegen heute zwischen 16 und 26 Grad. Bei Gewittern und in den Bergen sind Sturmböen möglich. Morgen dann Sonne und Wolken, ab und zu ein Schauer oder kurzes Gewitter, maximal 22 Grad.
0: EMR Radiodienst. Den aktuellen Verkehrsservice für deine Region findest du bei diversen Staumelde-Apps, bei Automobilclubs oder auf polizei.de. Wir wünschen dir eine gute Fahrt durchs EMR-Land. Komm gut an. 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

0: 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Ja. In den letzten Jahren hat es sich langsam aber sicher durchgesetzt. Also Karte durch 10 Uhr oder Handy auflegen. Und gut ist, immer mehr Deutsche bezahlen in der Zwischenzeit anstatt mit Bargeld einfach mobil. Aber klappt das denn auch überall? Wir haben uns mal auf der Straße umgehört, wo es denn mit dem mobilen Bezahlen noch Probleme gibt.
1: Beim Bäcker, die Ansage war, haben wir noch nicht. Gut, dann musste ich mein letztes Kleingeld rauskramen. Ging auch irgendwie, aber man muss immer so ein bisschen was separat haben. Ne?
2: Klappt nicht überall, aber man wird auch darauf hingewiesen, dass eben nur Bargeld geht. Also überwiegend in Gaststätten erlebe ich das, in Restaurants, Pommesbuden.
3: In dem Tierpark und wir hatten nur Karte bei, da waren wir aufgeschmissen. Das haben die gar nicht gesagt, warum das ist. Hatten die noch nie, bekommen die wohl auch nicht.
4: Das war auf dem Weihnachtsmarkt, da gab es den Reibekuchenstand und die haben halt nur Bargeld akzeptiert. Ich habe es jetzt auch nicht hinterfragt.
5: In der Eisdiele oder beim Friseur, bei meinem, die macht das auch nicht. Die sagt, da müsste man da extra eine Gebühr bezahlen und das sehen die nicht ein, dass die dann auch noch bezahlen.
6: Also cool wäre es ja, wenn man zum Beispiel von der Polizei ein Knöllchen bekommt, wenn man das dann direkt mobil, direkt vor Ort bezahlen könnte. Aber ich glaube, was das angeht, so Digitalisierung, hängen wir ja anderen europäischen Ländern noch weit hinterher.
0: Ja, das ist wohl so. Deutschland gilt ja nach wie vor noch als Land des Bargeldes. Aber laut einer aktuellen Studie der Commerzbank scheint das gar nicht mehr so zu stimmen. Zwar zahlen die Deutschen nach wie vor gerne mit Bargeld, aber genauso beliebt ist längst auch das mobile Bezahlen. Allerdings klaffen dazwischen Wunsch und Wirklichkeit noch Welten. Jessica Martin weiß mehr.
7: Mobiles Bezahlen wird hierzulande immer beliebter. Laut einer aktuellen Umfrage lieben es fast 70% der Befragten mit dem Handy und über 50% mit der Karte zu bezahlen. Leider geht das aber längst noch nicht überall, sagt Guido Groß von der Commerzbank.
8: Wir sehen, dass mobiles Bezahlen und generell die ganzen modernen Zahlarten von vielen kleinen Betrieben noch zurückhaltend angeboten werden. Die bieten meistens an, klassisch Rechnungsstellung und dann Bezahlung ein paar Wochen später oder Tage später oder eben klassisch Bargeld. Ein Drittel bietet zwar mittlerweile die Möglichkeit an, mit Karte zu bezahlen, das ist aber im Vergleich zu dem, was sich die Verbraucher wünschen, viel zu wenig. Das zeigt auch unsere Umfrage.
7: Die hat außerdem die Gründe ans Tageslicht gebracht, warum gerade kleine und mittlere Unternehmen bei mobilen Zahlen hinterherhinken.
8: Oft werden technische Hürden genannt. Der Arbeitsaufwand, um zum Beispiel ein modernes Bezahlverfahren in eine bestehende Kassenlösung zu integrieren. Dann schrecken die Unternehmen auch die zum Teil vermeintlich hohen Kosten, was aus unserer Sicht daran liegt, dass die preiswerten und einfachen Lösungen häufig auch gar nicht bekannt sind. Und was wir auch sehen, im Tagesgeschäft fehlt halt häufig schlichtweg die Zeit, um sich darum zu kümmern.
7: Genau diese Zeit sollte man sich aber nehmen, denn das ist in der Regel eine gute Investition.
8: Weil auch Bargeldhandling kostet Geld und ist sogar vergleichsweise teuer. Und es gibt neue Technologien, die einfach sind, zum Beispiel die App GPTOM. Damit können Sie als Unternehmer jedes beliebige Smartphone in ein Bezahlterminal verwandeln. Das kostet keine monatlichen Beträge, man braucht kein weiteres Gerät, es gibt keine Vertragslaufzeit und das führt nicht nur zu einem besseren Kundenerlebnis, sondern kann sogar dazu führen, den eigenen Umsatz zu steigern.
7: Und wenn man das seinen Lieblingshändlern immer wieder unter die Nase reibt, bringt die das vielleicht ja irgendwann zum Umdenken.
0: Ja, kann sein. Mehr Informationen zu den Ergebnissen der aktuellen Umfrage sowie Tipps zur Einrichtung mobiler Zahlverfahren gibt es auf commerzbank.de/Unternehmerkunden. Ja, und mehr Musik jetzt hier bei uns auf IMR. Also bleibt bei uns.
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1: Viele Wolken sind gerade am Start. Von Westen her kommen verbreitet Schauer rein und teils auch kräftige Gewitter. Im Südwesten kann es länger nass bleiben, während es in der Lausitz bis zum Nachmittag noch sonnig und trocken durchhält. Die Höchstwerte liegen heute zwischen 16 und 26 Grad. Bei Gewittern und in den Bergen sind Sturmböen möglich. Morgen dann Sonne und Wolken, ab und zu ein Schauer oder kurzes Gewitter, maximal 22 Grad.
2: EMR Radiodienst. Den aktuellen Verkehrsservice für deine Region findest du bei diversen Staumelde-Apps, bei Automobilclubs oder auf polizei.de. Wir wünschen dir eine gute Fahrt durchs EMR-Land. Komm gut an.
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0: Deine Morningshow am Mittwoch, der INR-Radiowecker. Hallo, Servus und guten Morgen. Mozartkugeln, Salzburger Nockerl und die Festspiele. Salzburg ist für viele wunderbare Dinge bekannt. Unter anderem ist es Geburtsort und Wirkungsstätte von Wolfgang Amadeus Mozart. Es ist der Drehort des Filmklassikers The Sound of Music und eine barocke Altstadt, die zum UNESCO-Weltkulturerbe erklärt worden ist. Und wer genau hinsieht, der erkennt auch die perfekte Mischung aus Architektur, Kultur, Tradition und Moderne. Und das alles eingebettet in ein unvergleichliches Bergpanorama. Stefan Korte hat sich Salzburg mal angesehen und stellt uns die Stadt jetzt mal vor.
1: Salzburg bietet eine unvergleichliche

0: Innsbrucker Künstler Albert Birkle. Und das ist eine der Kirchen, die man vielleicht nicht so gut kennt, aber die unbedingt einen Besuch wert ist.
1: Und natürlich kommen auch die kleinen Besucher voll auf ihre Kosten.
0: Also das wirklich Lustige im Sommer sind die Wasserspiele beim Lustschloss Hellbrunn. Da geht es sehr feucht und fröhlich und nass zu. Eine Riesengaudi, wenn es sommerlich warm und heiß ist. Aber es gibt auch sehr schöne Museen für Familien. Es gibt das Spielzeugmuseum, es gibt das Haus der Natur. Es gibt auch eine Rätselrallye durch die Salzburger Altstadt. Und dann gibt es noch Spielplätze, es gibt einen Kletterparcours mitten in der Stadt. Also da gibt es einiges an Aktivität, was man unternehmen kann. Und für Naschkatzen ist es natürlich eine Riesenempfehlung, sich auf die Suche nach der besten Mozartkugel zu begeben.
2: Also auch nicht schlecht. Bei Lustschloss und sehr feucht, fröhlich bin ich absolut da gewesen und nass natürlich auch. Das hat jetzt nicht nur meine Ohren richtig zum Klingeln gebracht, hoffentlich auch deine. Mehr Infos rund um die wunderbare barocke Stadt Salzburg findest du natürlich auch im Netz unter salzburg.info und mehr Inspiration für ganz Österreich gibt's auf austria.info. Viel Spaß beim Stöbern und vielleicht, ja, viel Spaß dann beim Besuchen von Salzburg und unseren südlichen Nachbarn, den Österreichern. Vivat Austria!
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1: Im Studio Holger Dilk. Schönen guten Morgen. Tag 2 der Kabinettsklausur der Bundesregierung. Hauptthema ist heute das Klima. Die Koalition berät, wie man sich am besten gegen Hitze, Dürre und Co. aufstellt. Gestern hatte Kanzler Merz seine Minister bereits angemahnt, die angeschobenen Reformen zügig umzusetzen. Und die Liste ist lang. Die Politikwissenschaftlerin Andrea Römmele sagte in der ARD:
2: Ich gehe davon aus, dass, was die Rente anbelangt, dass man das relativ zügig versucht umzusetzen. Hier liegt der Bericht der Rentenkommission vor. Was die Einkommensteuer anbelangt, so muss hier noch nachgearbeitet werden. Und auch bei der Pflege- und Gesundheitsreform, wir haben ja einen neuen Gesundheitsminister, gibt es noch Stellschrauben, an denen gedreht wird.
1: Die Koalition diskutiert über die geplante Zuckersteuer. Aus der Union gibt es scharfe Kritik an den aktuellen SPD-Entwürfen. Demnach sollen etwa auch Siroprodukte, Säfte oder auch Hafermilch besteuert werden. Erklärtes Ziel der Steuer ist, neben mehr Einnahmen für den Staat, auch, dass Hersteller dazu gebracht werden, weniger Zucker zu verwenden. Der Ernährungsexperte Volker Manz sagte bei NTV:
3: Flüssiger Zucker ist quasi das, was dem Stoffwechsel gar nicht gut tut, weil es ist sehr energiereich, aber nährstoffarm. Und deswegen spricht man auch hier von leeren Kalorien. Und dieser Zucker kann im Übermaß natürlich zu Übergewicht, zu Diabetes Typ 2, zu Karies, aber auch zu Herz-Kreislauf-Erkrankungen führen. Und das ist natürlich nicht wünschenswert.
1: Das Klimaphänomen El Niño macht sich in Zentralamerika immer heftiger bemerkbar. Nach Honduras haben jetzt auch Panama und El Salvador Dürrealarm ausgerufen. Alle Länder leiden unter extremer Trockenheit. Auch der Schiffsverkehr im Panama-Kanal musste schon eingeschränkt werden. Der Handelsstreit zwischen Kanada und den USA eskaliert weiter. Die kanadische Regierung hat jetzt Vergeltungszölle im Wert von 20 Milliarden Dollar angekündigt. Am Wochenende waren Verhandlungen zwischen den USA und Kanada gescheitert. Daraufhin verhängten die USA Strafzölle gegen den Nachbarn. Die Musikwelt trauert um Dolly Parton, die im Alter von 80 Jahren gestorben ist. Parton wurde mit Hits wie Jolene oder 9 to 5 weltberühmt. Außerdem sorgte sie mit ihrer Imagination Library dafür, dass Millionen Bücher kostenlos an Kinder ausgegeben wurden.
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4: Viele Wolken sind gerade am Start. Von Westen her kommen verbreitet Schauer rein und teils auch kräftige Gewitter. Im Südwesten kann es länger nass bleiben, während es in der Lausitz bis zum Nachmittag noch sonnig und trocken durchhält. Die Höchstwerte liegen heute zwischen 16 und 26 Grad. Bei Gewittern und in den Bergen sind Sturmböen möglich. Morgen dann Sonne und Wolken, ab und zu ein Schauer oder kurzes Gewitter, maximal 22 Grad.
0: EMR Radiodienst. Den aktuellen Verkehrsservice für deine Region findest du bei diversen Staumelde-Apps, bei Automobilclubs oder auf polizei.de. Wir wünschen dir eine gute Fahrt durchs EMR-Land. Komm gut an.
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0: Service und viel mehr Musik und viel mehr Informationen natürlich auch am Mittwochmorgen. Guten Morgen, schön, dass du zuhörst. Raus aus den Federn. Man findet sie in fast jedem Kinderzimmer. Die Rede ist von Minifiguren und bunten Bausteinen, aus denen Kinder und Erwachsene ganze Welten erschaffen. Klar, die Rede ist von Lego-Sets. Hinter diesen stecken Menschen, die sich Tag für Tag überlegen, wie Kinder noch mehr Spaß beim Bauen und Spielen haben können. Einer von ihnen ist der Lego-Designer Marvin Völger. Bei seiner Arbeit kann er nun ein weiteres Element nutzen, eine Technik, mit der Licht und Sound Teil des Bausteine-Universums werden. Diana Schade hat mit ihnen darüber gesprochen, wie neue Sets entstehen und welche Möglichkeiten die neue Technologie denn bietet.
1: Spielzeugdesigner, für viele Kinder ein absoluter Traum. Marvin Völger hat ihn sich erfüllt. Er entwickelt Lego-Sets. Sein Job ist es, schöne Ideen in coole Spielsets zu verwandeln.
2: Wir starten mit Konzepten, bauen Prototypen und testen sie. Am Ende sorgen wir dafür, dass die Sets sicher sind und die Kreativität der Kinder voll entfalten.
1: Jetzt spielen auch Bewegungen, Sound und Licht eine wichtige Rolle bei seiner Arbeit als Designer. Möglich macht das ein neues System namens Smart Play. Herzstück ist der Smart Brick,
2: der mit Hilfe von Sensoren auf Bewegung reagiert und dynamische Lichter sowie Geräusche erzeugt. Er erkennt Smart Tags und Minifiguren, die ihn aktivieren und ihm vorgeben, wie er sich verhalten soll. So können Lego-Modelle sich in verschiedene Objekte verwandeln und interaktive Spielmöglichkeiten bieten.
1: Mit dem Smart Play-System könnten künftig beispielsweise Feuerwehren blinken oder Polizeiautos ihre Sirene heulen lassen. Die ersten Sets mit der neuen Technik sind gerade erschienen. Sie spielen im Star Wars-Universum,
2: das spannende Action wie Raumschiffverfolgungsjagden und Laserschwertduelle bietet. Aktuell sind 3 All-in-One-Sets erhältlich, die den Smart Brick und Zubehör enthalten, sowie 5 weitere Sets, die mit dem Smart Play-System kompatibel sind. Diese Sets wie der Millennium Falke und Luke's Red 5 X-Wing lassen Kinder in interaktive Abenteuer eintauchen.
0: Ja, und nicht bloß Kinder. Wer demnächst R2-D2 piept und blinkt wie ein T-Fighter mit Sound einen X-Wing jagt, dann ist das neue Smart Play-Set des dänischen Spielzeuggiganten am Werk. Vielleicht kommen die Geräusche aber auch aus dem Arbeitszimmer der Eltern, denn Lego hat überraschend viele erwachsene Fans und ja, ich bin einer davon. Ich habe eins dieser begehrten Sets neulich erst. Ja, ich rede nicht weiter. In diesem Sinne, viel Spaß beim Bauen.
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1: Viele Wolken sind gerade am Start. Von Westen her kommen verbreitet Schauer rein und teils auch kräftige Gewitter. Im Südwesten kann es länger nass bleiben, während es in der Lausitz bis zum Nachmittag noch sonnig und trocken durchhält. Die Höchstwerte liegen heute zwischen 16 und 26 Grad. Bei Gewittern und in den Bergen sind Sturmböen möglich. Morgen dann Sonne und Wolken, ab und zu ein Schauer oder kurzes Gewitter, maximal 22 Grad.
2: EMR Radiodienst. Den aktuellen Verkehrsservice für deine Region findest du bei diversen Staumelde-Apps, bei Automobilclubs oder auf polizei.de. Wir wünschen dir eine gute Fahrt durchs EMR-Land. Komm gut an.
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0: Wunderschönen guten Morgen, heute ist Mittwoch. Dein Radiowecker in der Mitte der Woche. Heute ist Bergfest, Damen und Herren. Also aus den Federn. Die Hälfte haben wir schon geschafft und die andere Hälfte schaffen wir auch noch.
1: Das Sommer-ABC. VW Ventilator. Ein Sommertag mit heißen Temperaturen und der Ventilator wird zum besten Freund. Die kühle Brise bringt gefühlte Abkühlung und so sind die elektronischen Geräte meist im Hochsommer in den Geschäften vergriffen. Anders als Klimageräte wirbeln Ventilatoren aber die Luft nur auf, sorgen also eigentlich nur gefühlt für Abkühlung und bewegen ein wenig die Luft. Die ersten Deckenventilatoren wurden in den USA bereits 1860 verwendet. Sie mussten jedoch noch manuell angetrieben werden. Erst 1902 gab es dann das erste Patent für einen elektronischen Ventilator.

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1: Im Studio Holger Dilk, schönen guten Morgen. In der Bundesregierung droht ein Streit über die Zuckersteuer. Die Pläne von SPD-Finanzminister Klingbeil schießen über das Ziel hinaus, finden einige Unionspolitiker. Mehr von Tim Britztrupp.
2: Die Zuckersteuer soll offenbar auch auf Milchalternativen wie Hafer- oder Mandeldrinks ausgeweitet werden. Selbst zuckerfreie Zero-Getränke sollen mit 26 Cent pro Liter besteuert werden. CSU-Landwirtschaftsminister Rainer droht mit einem Veto. Klingbeil verteidigt seine Pläne und wehrt sich gegen den Vorwurf, mit der Ausweitung mehr Geld machen zu wollen. Er sagte bei NTV, es gehe nicht um den Haushalt, sondern um den Gesundheitsschutz.
1: Die Klimakrise ist heute das große Thema bei der Kabinettsklausur der Bundesregierung. Die Koalition berät unter anderem, wie man am besten mit den Folgen umgeht. Gestern ging es schon um die wirtschaftliche Lage in Deutschland. Da will die Regierung Tempo machen, um mehr Wachstum hinzubekommen. Die Politikwissenschaftlerin Andrea Römmele sagte in der ARD.
3: Die Kabinettsklausur kann auf jeden Fall einen positiven Neuanfang jetzt in den Herbst hineinsetzen. Also Geschlossenheit, Handlungsfähigkeit demonstrieren. Und das ändert ja dann schon etwas auch an der Stimmung beziehungsweise auch an dem Zutrauen, das wir in dieser Regierung haben.
1: Im Fall des geheimen Waffendepots bei Berlin gibt es neue Details. Laut Spiegel soll der Tatverdächtige für russische Geheimdienste gearbeitet haben. Der 24-Jährige wird verdächtigt, Anschläge und Sabotage in NATO-Staaten vorbereitet zu haben. Er sitzt in Rumänien in Untersuchungshaft. In der Slowakei hat die Polizei einen Brandanschlag auf eine Drohnenfabrik verhindert. Drei Verdächtige wurden festgenommen, einer davon in Deutschland. Laut Polizei hätten bei dem Anschlag rund 70 Beschäftigte gefährdet werden können. Die Ermittler beschlagnahmten unter anderem eine große Menge Brandgemisch. US-Country-Sängerin Dolly Parton ist tot, sie wurde 80 Jahre alt. Wegen gesundheitlicher Probleme hatte sie zuletzt Auftritte absagen müssen. Zu Partons größten Hits gehören Jolene und 9 to 5.
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4: Viele Wolken sind gerade am Start. Von Westen her kommen verbreitet Schauer rein und teils auch kräftige Gewitter. Im Südwesten kann es länger nass bleiben, während es in der Lausitz bis zum Nachmittag noch sonnig und trocken durchhält. Die Höchstwerte liegen heute zwischen 16 und 26 Grad. Bei Gewittern und in den Bergen sind Sturmböen möglich. Morgen dann Sonne und Wolken, ab und zu ein Schauer oder kurzes Gewitter, maximal 22 Grad.
0: EMR Radiodienst. Den aktuellen Verkehrsservice für deine Region findest du bei diversen Staumelde-Apps, bei Automobilclubs oder auf polizei.de. Wir wünschen dir eine gute Fahrt durchs EMR-Land. Komm gut an. 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

0: 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Servus, hallo, wunderschönen guten Morgen. Schön, dass du zuhörst. Über Robin Hood kennen wir ja viele Geschichten, meistens die romantischen. Doch jetzt kommt mit The Death of Robin Hood eine ins Kino, in dem wir einen gealterten Robin Hood in einer brutalen, kalten und vom Krieg gekennzeichneten Welt in verwilderten Wäldern und heruntergekommenen Burgen zeigen. Stefan Korte verrät, warum das so ist und mehr über diese düstere Version der vermeintlichen Legende, die mit vollem Verrat zu tun hat. Es gibt Machtkämpfe und moralische Grauzonen à la Games of Thrones. Stefan, was ist mit dem gealterten Robin Hood? Was hat's da mit ihm auf, du weißt schon, was ich meine. Erzähl mal.
1: In The Death of Robin Hood zieht sich der gealterte Gesetzlose nach seiner vermeintlich letzten großen Schlacht in die Wälder zurück. Doch als er schwer verletzt aufgefunden wird, beginnt ein Machtkampf um sein Vermächtnis.
2: Soll ich euch ein Geheimnis verraten? Die Menschen reden über Robin Hood, erzählen sich Geschichten, Lügengeschichten. Er war kein Held, er war ein Räuber und Mörder. Wir waren wie Tiere. Ich bin der Geächtete. Robin Hood.
1: Hier geht es also nicht um den romantischen Rebellen, sondern um einen gebrochenen Krieger und Gesetzlosen, der nach vielen blutigen Konflikten am Ende seiner Reise mit sich selbst hadert.
2: Ich habe so viele getötet, ich könnte euch keine Zahl nennen. Es ist ein Fluch. Es gibt böse Menschen da draußen. Ich fürchte, unsere Blutschuld wird sie verfolgen.
1: Doch dann bietet ihm plötzlich eine geheimnisvolle Frau eine letzte Chance auf Erlösung an.
3: Ich muss euch um Entschuldigung bitten. Ihr habt mich angefleht, euch sterben zu lassen.
4: Könnt ihr mir einen machen?
2: Ich soll dir einen Bogen machen? Einverstanden. Was ist ihr widerfahren?
3: Sie hat Schlimmes erlitten. Ich helfe jenen, die auf diese Insel kommen. Und sie schlagen dann neue Wege ein.
2: Ich beschütze dich. Ich beschütze dich.
0: Mystisch, düster und brutal. A la Games of Thrones. Das ist das neue Action-Drama The Death of Robin Hood, gespielt von Hugh Jackman. Man kennt ihn auch als Logan the Wolverine. Und ja, wer hinter die Intrigen kommen möchte, diese düsteren Geheimnisse enthüllen möchte, der muss ins Kino gehen. Den Film gibt's jetzt in den deutschen Kinos. Mehr Musik jetzt hier bei uns auf EMR.
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1: Viele Wolken sind gerade am Start. Von Westen her kommen verbreitet Schauer rein und teils auch kräftige Gewitter. Im Südwesten kann es länger nass bleiben, während es in der Lausitz bis zum Nachmittag noch sonnig und trocken durchhält. Die Höchstwerte liegen heute zwischen 16 und 26 Grad. Bei Gewittern und in den Bergen sind Sturmböen möglich. Morgen dann Sonne und Wolken, ab und zu ein Schauer oder kurzes Gewitter, maximal 22 Grad.
2: 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Den aktuellen Verkehrsservice für deine Region findest du bei diversen Staumelde-Apps, bei Automobilclubs oder auf polizei.de. Wir wünschen dir eine gute Fahrt durchs EMR-Land. Komm gut an.
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0: Dein EMR-Radiowecker am Mittwochmorgen. Servus, hallo, wunderschönen guten Morgen. Schön, dass du zuhörst.
1: Hallo. Wir sind zwar noch mitten im Sommer, aber in einigen Bundesländern gehen die Ferien ja auch schon wieder bald zu Ende und die Kinder müssen wieder in die Schule. Besonders aufgeregt sind dann natürlich die Erstklässler, denn für sie beginnt der Ernst des Lebens. Also ein Lebensabschnitt, um viel Neues zu lernen, zum Beispiel auch den Schulweg. Wie kann man denn trotz zunehmenden Stress im Straßenverkehr sicher bewältigen und Unfälle vermeiden? Das weiß jetzt Jessica Martin.
2: Mehr Aufmerksamkeit und Rücksicht im Straßenverkehr. Das ist laut Mark Kennedy vom Automobilclub von Deutschland, kurz AVD, zum Schulstart das Allerwichtigste, denn
3: gerade Erstklässler sind noch ungeübt im Straßenverkehr. Sie handeln oft spontan, lassen sich leicht ablenken oder können Geschwindigkeiten und Entfernungen nicht zuverlässig einschätzen. Deshalb sollten Autofahrer in der Nähe von Schulen, an Zebrastreifen, Bushaltestellen oder in Wohngebieten besonders vorsichtig und bremsbereit sein.
2: Außerdem hilft es den lieben Kleinen auch, wenn sie den Schulweg ganz genau kennen und mit den Eltern vorher richtig üben.
3: Wichtig ist, gemeinsam Stellen auszuwählen, an denen die Kinder die Straße sicher überqueren können und auch erklären, warum manchmal ein kleiner Umweg über eine ruhige Nebenstraße besser ist als die Hauptverkehrsstraße. Viele Schulen bieten dafür auch Schulwegpläne an, die kritische Stellen anzeigen.
2: Erstklässler mit dem Fahrrad zur Schule fahren zu lassen, ist dagegen eine schlechte Idee. Das empfiehlt sich erst ab der 4. Klasse, weil Kinder in dem Alter in der Regel schon besser mit dem stressigen Straßenverkehr klarkommen. Wichtig dabei ist,
3: wer mit dem Fahrrad unterwegs ist, sollte ein verkehrssicheres Fahrrad nutzen. Dazu gehört ein gut sitzender Helm, funktionierendes Licht vorne und hinten sowie eine laute Klingel. Außerdem sollten Eltern mit ihren Kindern den Schulweg vorher gemeinsam abfahren und prüfen, ob er für das Kind wirklich geeignet ist.
2: Auch vom in den letzten Jahren immer beliebter gewordenen Elterntaxi rät Mark Kennedy vom AVD eher ab.
3: Das Auto sollte definitiv nicht die erste Wahl sein. Kinder lernen den sicheren Umgang im Straßenverkehr nur dann, wenn sie aktiv daran teilnehmen, und das passiert nicht auf dem Rücksitz. Außerdem stehen oft an der Schule nicht genügend Parkplätze oder Haltebuchten zur Verfügung. Dann sorgen die Elterntaxis für unübersichtliche und unnötig gefährliche Situationen, die man ja gerade vermeiden will.
0: Mehr zum Thema sicherer Schulweg und weitere gute Tipps für alle Verkehrsteilnehmer findet man online unter avd.de.
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1: Im Studio Holger Dilk, schönen guten Morgen. An Tag 2 der Kabinettsklausur geht es heute unter anderem um den Hitzeschutz. Konkrete Beschlüsse werden in Neu-Hardenberg aber nicht erwartet. Mehr von Tim Pritztrup.
2: Schwarz-Rot will Konsequenzen aus der Hitzewelle ziehen. Erstmal soll aber die Lage analysiert werden. Bei den Grünen sorgt das für Kopfschütteln. Parteichefin Brandner sagte dem Redaktionsnetzwerk Deutschland, dass die Klimakrise Handeln erfordert, wissen wir seit Jahren, nicht erst seit diesem Sommer. Weitere Schwerpunktthemen der Kabinettsklausur sind die Stärkung des Wirtschaftsstandorts Deutschland und die Bedrohung vor allem durch Drohnen.
1: Schwarz-Rot diskutiert darüber, wie die geplante Zuckersteuer aussehen soll. Die Union ist gegen die SPD-Pläne, wonach etwa auch Zero-Getränke und Säfte besteuert werden sollen. Der Vorwurf der Union, es geht nicht um Gesundheit, sondern nur ums Geld. SPD-Finanzminister Lars Klingbeil sieht das anders und sagte bei NTV:
3: Das Ziel ist doch klar. Wir sehen, dass wir unsere Kinder schützen müssen, dass wir das Gesundheitssystem stärken müssen. Das ist in vielen anderen Ländern passiert. Das machen wir hier auch. Und ich kann Ihnen aus den Gesprächen, glaube ich, sagen, dass da auch die ganze Bundesregierung dahinter steht. Das ist etwas, was wir auf den Weg bringen. Und das ist doch richtig, um unsere Kinder zu schützen, um dafür zu sorgen, dass man in Deutschland gesünder lebt. Dafür ist eine solche Steuer dann noch richtig.
1: Bei Volkswagen gibt es heute weitere Betriebsversammlungen zum angekündigten Sparkurs. Konzernchef Blume besucht die Werke in Emden und Zwickau. Beide Standorte stehen auf der Kippe, es gibt aber noch keine Entscheidung zu Werksschließungen. Das Klimaphänomen El Niño macht sich in Zentralamerika immer heftiger bemerkbar. Nach Honduras haben jetzt auch Panama und El Salvador Dürrealarm ausgerufen. Alle Länder leiden unter extremer Trockenheit. Auch der Schiffsverkehr im Panama-Kanal musste schon eingeschränkt werden. Musikstars würdigen die verstorbene Country-Ikone Dolly Parton. Taylor Swift sagte, eine Welt ohne Dolly fühlt sich nicht real an. R&B-Sängerin Beyoncé schreibt auf ihrer Website, du warst der Maßstab, der Nordstern, kühn und brillant. Parton war gestern im Alter von 80 Jahren gestorben.
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4: Viele Wolken sind gerade am Start. Von Westen her kommen verbreitet Schauer rein und teils auch kräftige Gewitter. Im Südwesten kann es länger nass bleiben, während es in der Lausitz bis zum Nachmittag noch sonnig und trocken durchhält. Die Höchstwerte liegen heute zwischen 16 und 26 Grad. Bei Gewittern und in den Bergen sind Sturmböen möglich. Morgen dann Sonne und Wolken, ab und zu ein Schauer oder kurzes Gewitter, maximal 22 Grad.
0: EMR Radiodienst. Den aktuellen Verkehrsservice für deine Region findest du bei diversen Staumelde-Apps, bei Automobilclubs oder auf polizei.de. Wir wünschen dir eine gute Fahrt durchs EMR-Land. Komm gut an. 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

0: Dein EMR-Vormittag von 9 bis 12. Ja, das ist extra mit Service und viel mehr Musik hier bei uns auf deinem Radio. Stell dir mal vor, irgendwo auf dem Mittelmeer. 5 Schicksale, die sich kreuzen und eine Nacht, die dann alles verändert. Darum geht es in Das Los des Fremden, einem Drama, das bereits auf über 40 internationalen Filmfestivals lief und bei der Berlinale mit dem Amnesty International Filmpreis ausgezeichnet wurde. Es ist ein Film über eines der drängendsten Themen unserer Zeit. Regisseur Brand Andersen erzählt die Flucht von dem, was sie mit allen Beteiligten macht, mit denen, die alles riskieren und denen, die zwischen Pflicht und Gewissen abwägen müssen. Mein Kollege Matthias Pillasch verrät uns jetzt mehr von Das Los des Fremden.
1: Syrien mitten im Bürgerkrieg. Die Ärztin Amira flieht mit ihrer kleinen Tochter aus dem zerstörten Aleppo.
2: Sind Sie die Frau Dr. Amira? Es ist ihr nicht sicher. Wir müssen hier weg. Verschwinden Sie, sobald Sie können.
1: Mustafa ist Soldat, ausgebildet, um Befehle auszuführen. Doch die Grausamkeiten des Assad-Regimes kann er nicht länger mittragen.
3: Ihr werdet hiermit zum Tode verurteilt. Lass sie gehen. Achtung! Anlegen!
1: Feuer! Marwan ist Schleuser. Er bringt Menschen für Geld nach Europa. Alles, um allein sein krankes Kind zu versorgen.
4: Ich biete Direktverbindungen nach Griechenland an. Keine Rückerstattung, kein Umtausch. Wenn ihr zu spät kommt oder erwischt werdet, nicht mein Problem.
5: Glaubst du echt, das Boot ist groß genug, um 32 Leute zu transportieren?
4: Ob sie es schaffen oder nicht, bezahlt es so oder so.
1: Fatih ist Dichter, auf der Suche nach einer neuen Heimat für seine Frau und seine 3 Kinder.
6: Bitte entschuldigen Sie die Verspätung. Meine Tochter hat sich verletzt. Wir brauchen mehr Schwimmwesten.
4: Was?
6: Ich mache mir Sorgen um die Sicherheit meiner Kinder.
7: Du solltest dir lieber Gedanken machen, was passieren wird, wenn deine Kinder nicht sofort auf dem Boot sind. Kapiert?
4: Ich sag's nicht nochmal! Alle sofort aufs Boot! Jetzt!
1: Amira, Mustafa und Fatih. 3 Fremde, die in derselben Nacht auf demselben Boot landen. Auf der anderen Seite des Meeres Stavro, Kapitän der griechischen Küstenwache, den die Rettungsaktionen bis in seine Träume verfolgen.
8: Bist du in Gedanken wieder draußen? Bleib hier bei uns. Bitte.
9: Stavro, was mich mal interessieren würde, wie viele hast du schon gerettet?
8: Das sind so viele Menschen, da bleibt keine Zeit zum Zählen.
10: Wenn Gott mal Hilfe bräuchte, würde er wahrscheinlich Stavro fragen.
1: 5 Menschen und eine einzige Nacht auf dem Mittelmeer, die alle für immer verändert.
0: Ein Film, der unter die Haut geht, weil er von Menschen erzählt, die nicht aus den Nachrichten kommen, sondern was reell passiert, was real passiert. Jedes Jahr aufs Neue. Dieser preisgekrönte, geflüchtete Film Das Los des Fremden läuft ab dem 18. Juni im Kino. Ein internationaler Cast von unter anderem mit dem französischen Star Omar Sy sowie Yasmin Al-Masri und vielen, vielen mehr unter der Regie von Brand Andersen. Wirklich unter die Haut. Dieses Drama, was aber tatsächlich passiert jedes Jahr am Mittelmeer.
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1: Viele Wolken sind gerade am Start. Von Westen her kommen verbreitet Schauer rein und teils auch kräftige Gewitter. Im Südwesten kann es länger nass bleiben, während es in der Lausitz bis zum Nachmittag noch sonnig und trocken durchhält. Die Höchstwerte liegen heute zwischen 16 und 26 Grad. Bei Gewittern und in den Bergen sind Sturmböen möglich. Morgen dann Sonne und Wolken, ab und zu ein Schauer oder kurzes Gewitter, maximal 22 Grad.
0: EMR Radiodienst. Den aktuellen Verkehrsservice für deine Region findest du bei diversen Staumelde-Apps, bei Automobilclubs oder auf polizei.de. Wir wünschen dir eine gute Fahrt durchs EMR-Land. Komm gut an.
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2: Mit dem Start der Ausbildung oder des Studiums beginnt für viele junge Menschen ein neuer Lebensabschnitt. Doch unabhängig davon, ob der Berufseinstieg gerade bevorsteht oder bereits Berufserfahrung vorhanden ist, die eigene Arbeitskraft zählt zu den wichtigsten Voraussetzungen für finanzielle Sicherheit. Wer seinen Beruf aufgrund einer Krankheit oder eines Unfalls dauerhaft nicht mehr ausüben kann, muss häufig auch mit Einkommenseinbußen rechnen, sagt man bei der LVM-Versicherung. Eine Berufsunfähigkeitsversicherung, kurz BU, federt eben dieses Risiko ab. Sie greift in Form einer monatlichen Rente, wenn die berufliche Tätigkeit dauerhaft eingeschränkt oder nicht mehr möglich ist. Worauf es bei dieser Absicherung ankommt, erklären 5 wichtige Fakten. Je jünger eine Person beim Vertragsabschluss ist, desto günstiger fallen die Beiträge häufig aus. Diese Konditionen gelten in der Regel für die gesamte Laufzeit des Vertrags. Wer sich früh um seine Absicherung kümmert, kann daher oft langfristig von niedrigen Beiträgen profitieren. Neben dem Alter spielt auch der Gesundheitszustand beim Abschluss einer Berufsunfähigkeitsversicherung eine wichtige Rolle. Versicherer prüfen vor Vertragsabschluss verschiedene Gesundheitsangaben, um das individuelle Risiko einzuschätzen. Mit zunehmendem Alter steigt die Wahrscheinlichkeit, dass bereits gesundheitliche Beschwerden oder Vorerkrankungen vorliegen, die sich auf die Versicherbarkeit oder die Vertragsbedingungen auswirken können. Wer eine Berufsunfähigkeitsversicherung abschließt, sollte Gesundheitsfragen sorgfältig und vollständig beantworten. Denn unvollständige oder fehlerhafte Angaben können später zu Problemen bei der Leistungsprüfung führen. Viele

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1: Im Studio Holger Dilk, schönen guten Tag. In der Bundesregierung droht ein Streit über die Zuckersteuer. Die Pläne von SPD-Finanzminister Klingbeil schießen über das Ziel hinaus, finden einige Unionspolitiker. Mehr von Tim Britztrup.
2: Die Zuckersteuer soll offenbar auch auf Milchalternativen wie Hafer- oder Mandeldrinks ausgeweitet werden. Selbst zuckerfreie Zero-Getränke sollen mit 26 Cent pro Liter besteuert werden. CSU-Landwirtschaftsminister Rainer droht mit einem Veto. Klingbeil verteidigt seine Pläne und wehrt sich gegen den Vorwurf, mit der Ausweitung mehr Geld machen zu wollen. Er sagte bei NTV, es gehe nicht um den Haushalt, sondern um den Gesundheitsschutz.
1: Tag 2 der Kabinettsklausur der Bundesregierung. Hauptthema ist heute das Klima. Die Koalition berät, wie man sich am besten gegen Hitze, Dürre und Co. aufstellt. Gestern hatte Kanzler Merz seine Minister bereits angemahnt, die angeschobenen Reformen zügig umzusetzen. Und die Liste ist lang. Die Politikwissenschaftlerin Andrea Römmele sagte in der ARD.
3: Ich gehe davon aus, dass, was die Rente anbelangt, dass man das relativ zügig versucht umzusetzen. Hier liegt der Bericht der Rentenkommission vor. Was die Einkommensteuer anbelangt, so muss hier noch nachgearbeitet werden. Und auch bei der Pflege- und Gesundheitsreform, wir haben ja einen neuen Gesundheitsminister, gibt es noch Stellschrauben, an denen gedreht wird.
1: Im Fall des geheimen Waffendepots bei Berlin gibt es neue Details. Laut Spiegel soll der Tatverdächtige für russische Geheimdienste gearbeitet haben. Der 24-Jährige wird verdächtigt, Anschläge und Sabotage in NATO-Staaten vorbereitet zu haben. Er sitzt in Rumänien in Untersuchungshaft. In der Slowakei hat die Polizei einen Brandanschlag auf eine Drohnenfabrik verhindert. 3 Verdächtige wurden festgenommen, einer davon in Deutschland. Laut Polizei hätten bei dem Anschlag rund 70 Beschäftigte gefährdet werden können. Die Ermittler beschlagnahmten unter anderem eine große Menge Brandgemisch. Musikstars würdigen die verstorbene Country-Ikone Dolly Parton. Taylor Swift sagte, eine Welt ohne Dolly fühlt sich nicht real an. R&B-Sängerin Beyoncé schreibt auf ihrer Website, du warst der Maßstab, der Nordstern, kühn und brillant. Parton war gestern im Alter von 80 Jahren gestorben.
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4: Viele Wolken sind gerade am Start. Von Westen her kommen verbreitet Schauer rein und teils auch kräftige Gewitter. Im Südwesten kann es länger nass bleiben, während es in der Lausitz bis zum Nachmittag noch sonnig und trocken durchhält. Die Höchstwerte liegen heute zwischen 16 und 26 Grad. Bei Gewittern und in den Bergen sind Sturmböen möglich. Morgen dann Sonne und Wolken, ab und zu ein Schauer oder kurzes Gewitter, maximal 22 Grad.
0: EMR Radiodienst. Den aktuellen Verkehrsservice für deine Region findest du bei diversen Staumelde-Apps, bei Automobilclubs oder auf polizei.de. Wir wünschen dir eine gute Fahrt durchs EMR-Land. Komm gut an. 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

0: Die Bergfest-Ausgabe von Extra am Mittwochvormittag. Servus, hallo, schön, dass du zuhörst. Egal ob am Bahnhof, im Wartezimmer oder in der Bahn, viele von uns greifen bei Wartezeiten sofort zum Smartphone. Früher hatten wir in solchen Momenten eher ein Buch dabei oder haben uns mit unserem Gegenüber unterhalten. Was macht denn das eigentlich mit unserem Gehirn, wenn wir ständig nur scrollen statt lesen? Bianca Grosser und Jonas Wohlbert wissen Bescheid und werden uns jetzt aufklären.
1: Das Lesen am Handy ist meist eher ein Überfliegen als richtiges Lesen. Besonders das Surfen auf verschiedenen Seiten hat einen Effekt. Es prasseln sehr viele Informationen auf uns ein, die unser Gehirn gar nicht so richtig verarbeiten kann.
2: Wir gewöhnen uns also schnell an kurze, knappe Informationen und verlernen, uns in etwas hineinzudenken und wirklich zu verstehen. Deshalb fällt es vielen vielleicht mittlerweile auch schwer, Bücher zu lesen.
1: Statt im Smartphone zu surfen, lohnt es sich also wieder mal auf ein Buch umzusteigen. Besonders unterwegs.
2: Nur ganze Bücher mit sich rumzuschleppen ist natürlich schwierig. Gerade für Termine und Wartezeiten außer Haus lohnt sich deshalb ein E-Reader. Das sind kleine Mini-Bibliotheken. Wir laden uns Bücher auf den Reader und haben jederzeit Zugriff darauf. Die sind meist sogar WLAN-fähig, das heißt auch unterwegs können wir uns neue Bücher holen.
1: Gerade im Sommer draußen sind E-Reader außerdem sehr praktisch, denn die sind wasserfest und blendfrei. Da können wir sogar auf einer Luftmatratze im Pool lesen.
2: Um den Biorhythmus und die Augen zu schonen, arbeiten E-Reader wie von Tolino zum Beispiel übrigens mit Smart Light. Am Tag gibt es kaltweißes Licht zum Lesen und abends geht's dann automatisch in einen warmweißen Lichtton über. Im Gegensatz zum Smartphone ploppen hier auch keine störenden Nebenbenachrichtigungen auf. Und sogar Hörbuch hören geht damit.
0: Lesen statt Surfen ist für unser Gehirn also in jedem Fall besser. E-Reader sind eine gute Möglichkeit, auch unterwegs das passende Buch dabei zu haben. Mehr Informationen gibt's natürlich im Internet oder aber unter mytolino.de.
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1: Viele Wolken sind gerade am Start. Von Westen her kommen verbreitet Schauer rein und teils auch kräftige Gewitter. Im Südwesten kann es länger nass bleiben, während es in der Lausitz bis zum Nachmittag noch sonnig und trocken durchhält. Die Höchstwerte liegen heute zwischen 16 und 26 Grad. Bei Gewittern und in den Bergen sind Sturmböen möglich. Morgen dann Sonne und Wolken, ab und zu ein Schauer oder kurzes Gewitter, maximal 22 Grad.
0: EMR Radiodienst. Den aktuellen Verkehrsservice für deine Region findest du bei diversen Staumelde-Apps, bei Automobilclubs oder auf polizei.de. Wir wünschen dir eine gute Fahrt durchs EMR-Land. Komm gut an. 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

0: 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Deine Themen und viel mehr von deiner Musik. Sie sind klein, nachtaktiv und sorgen jedes Jahr für ganz, ganz hohe Reparaturkosten. Die Rede ist vom Steinmarder und die haben es oft auf Autos abgesehen. Vor allem unter der Motorhaube hinterlassen die Tiere Bissspuren, die schnell sehr, sehr teuer werden können. Warum Marder dieses Verhalten zeigen und wie sich Autofahrer vor diesem Verhalten schützen können, das weiß jetzt mein Kollege Mike Wirth.
1: Gerade in den Sommermonaten lohnt sich für Autofahrer immer wieder ein Blick unter die Motorhaube. Denn die Steinmarder haben Paarungszeit, sagt Saskia Nieke vom Deutschen Jagdverband.
2: Das heißt, dass sie jetzt gerade ihre Reviere durchstreifen und einen möglichen Fortpflanzungspartner suchen. Steht da ein Auto, dann nutzen sie das ganz gern, etwa um darin zu schlafen oder um Vorräte einzulagern. Wissenschaftler gehen davon aus, dass ihnen das aber überhaupt gar nicht gefällt, wenn dort schon der Geruch von einem anderen Marder ist. Darauf reagieren sie dann aggressiv. Dann beißen sie zu und erwischen dabei vielleicht auch Kabel und Schläuche.
1: 2024 wurden laut dem Gesamtverband der Versicherer rund 250.000 Marderschäden an Kaskoversicherten Autos gemeldet. Erste Hinweise können Bissspuren, Fellreste oder Pfotenabdrücke sein.
2: Manchmal bemerkt man es aber auch erst, wenn die Warnleuchte blinkt.

0: Tipps vor Marderschäden gibt's unter www.jagdverband.de. 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
1: Im Studio Holger Dilk, schönen guten Tag. Bei Volkswagen gehen die Betriebsversammlungen zu den Sparplänen weiter. Konzernchef Blume besucht die Werke in Zwickau und Emden. Mehr von Anne Brauer.
2: Die beiden Werke stehen genauso auf der Kippe wie die Standorte Hannover und Neckarsulm. Die Bild-Zeitung berichtet aber, dass es für Emden wohl einen Rettungsplan gibt. Das Werk soll auf Rüstung umstellen und in Zukunft Drohnen und schwere Militärlastwagen bauen. Die Sparpläne hatten zuletzt für viel Unruhe bei dem Autobauer gesorgt. Bis kommenden Montag erklärt sich der Vorstand auf insgesamt 9 Betriebsversammlungen dazu.
1: An Tag 2 der Kabinettsklausur geht es heute unter anderem um den Hitzeschutz. Konkrete Beschlüsse werden in Neu-Hardenberg aber nicht erwartet. Mehr von Tim Pritztrup.
3: Schwarz-Rot will Konsequenzen aus der Hitzewelle ziehen. Erstmal soll aber die Lage analysiert werden. Bei den Grünen sorgt das für Kopfschütteln. Parteichefin Brandner sagte dem Redaktionsnetzwerk Deutschland, dass die Klimakrise Handeln erfordert, wissen wir seit Jahren, nicht erst seit diesem Sommer. Weitere Schwerpunktthemen der Kabinettsklausur sind die Stärkung des Wirtschaftsstandorts Deutschland und die Bedrohung vor allem durch Drohnen.
1: 1,5 Wochen vor der Landtagswahl in Sachsen-Anhalt kommt es heute zum Schlagabtausch zwischen CDU und AfD. Ministerpräsident und CDU-Spitzenkandidat Schulze trifft in einem Fernsehduell auf AfD-Herausforderer Ulrich Siegmund. Die AfD liegt in Umfragen klar vorne und kann möglicherweise sogar alleine regieren. Immer mehr Menschen wollen einen Doktortitel machen. Im vergangenen Jahr waren laut Statistischem Bundesamt über 216.000 Menschen in einem laufenden Promotionsverfahren. Das ist ein Plus von fast 2%. Die meisten Doktoranden gibt es rund um den Fachbereich Medizin. 3,5 Wochen vor dem Start des Oktoberfests in München werden ab heute die Fahrgeschäfte aufgebaut. Dafür wird der Bereich um die Theresienwiese jetzt auch für Fußgänger und Radfahrer gesperrt. Die ersten Aufbauarbeiten sind schon Ende Juni losgegangen, fast 3 Monate vor dem traditionellen Fassanstich.
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4: Viele Wolken sind gerade am Start. Von Westen her kommen verbreitet Schauer rein und teils auch kräftige Gewitter. Im Südwesten kann es länger nass bleiben, während es in der Lausitz bis zum Nachmittag noch sonnig und trocken durchhält. Die Höchstwerte liegen heute zwischen 16 und 26 Grad. Bei Gewittern und in den Bergen sind Sturmböen möglich. Morgen dann Sonne und Wolken, ab und zu ein Schauer oder kurzes Gewitter, maximal 22 Grad.
0: EMR Radiodienst. Den aktuellen Verkehrsservice für deine Region findest du bei diversen Staumelde-Apps, bei Automobilclubs oder auf polizei.de. Wir wünschen dir eine gute Fahrt durchs EMR-Land. Komm gut an. 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
1: Viele Wolken sind gerade am Start. Von Westen her kommen verbreitet Schauer rein und teils auch kräftige Gewitter. Im Südwesten kann es länger nass bleiben, während es in der Lausitz bis zum Nachmittag noch sonnig und trocken durchhält. Die Höchstwerte liegen heute zwischen 16 und 26 Grad. Bei Gewittern und in den Bergen sind Sturmböen möglich. Morgen dann Sonne und Wolken, ab und zu ein Schauer oder kurzes Gewitter, maximal 22 Grad.
0: EMR Radiodienst. Den aktuellen Verkehrsservice für deine Region findest du bei diversen Staumelde-Apps, bei Automobilclubs oder auf polizei.de. Wir wünschen dir eine gute Fahrt durchs EMR-Land. Komm gut an. 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
1: Das Sommer-ABC. T wie Trockenheit. Das Wort Trockenheit kennen wir vor allem im Sommer aus den Nachrichten. Wenn schon das Frühjahr zu wenig Regen gebracht hat, trocknen bei Sonnenschein in den Sommermonaten Flüsse und Seen aus. Bauern haben Probleme, dann ihre Felder zu bewässern. Wenn der Boden komplett ausgetrocknet ist und es dann zu regnen beginnt, kann der Boden das Wasser nicht aufnehmen. Die Regentropfen laufen ab und bilden teilweise Überschwemmungen. Ist es im Sommer längere Zeit regenfrei, sprechen Experten auch von einer Dürre.

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1: Im Studio Holger Dilk, schönen guten Tag. Die geplante Zuckersteuer soll nicht auf Zero-Getränke ausgeweitet werden. Das hat Finanzminister Klingbeil jetzt klargestellt. Mehr von Tim Britztrup.
2: Auf Instagram schreibt er, dass eine Zuckersteuer auf zuckerfreie Getränke keinen Sinn ergibt. Da mache er nicht mit. Der SPD-Politiker liefert auch gleich eine Erklärung mit, wie es zu der Verwirrung kommen konnte. Demnach ist ein Papier mit dem Arbeitsstand der Debatte durchgesickert. Dabei handelt es sich aber nur um eine Art Ideenaustausch, aber nicht um eine politische Entscheidung. Die vermeintliche Steuer auf Zero-Getränke hatte unter anderem beim Koalitionspartner Union für Aufregung gesorgt.
1: Bei Volkswagen brodelt es weiter. Konzernchef Blume besucht heute die Werke in Emden und Zwickau. Alles andere als Wohlfühltermine, denn beide Werke stehen auf der Kippe. Anne Brauer.
3: Ja, und an beiden Standorten erwarten die Beschäftigten natürlich Klartext von Blume. Bei der Betriebsversammlung in Wolfsburg allerdings war gestern davon nicht viel zu merken. Die Kritik von Betriebsratschefin Cavallo fiel dementsprechend vernichtend aus. Oliver Blume hat seine Chance verpasst, zu sagen, was ist, meint sie. Und auch von der IG Metall heißt es, viel geredet und wenig gesagt. Volkswagen steckt wie die gesamte deutsche Autobranche in der Krise. Zigtausende Arbeitsplätze sind in Gefahr.
1: Deutschland nimmt immer mehr Geld für die Erbschafts- und Schenkungssteuer ein. Im vergangenen Jahr waren es laut Statistischem Bundesamt 21,4 Milliarden Euro, ein neuer Rekord. Ein Grund dafür ist, dass sich die Steuersätze bei großen Vermögensübertragungen von mehr als 20 Millionen Euro mehr als verdoppelt haben. In Köln ist die weltgrößte Gaming-Messe Gamescom gestartet. Erstmal nur für Fachpublikum, ab morgen ist sie dann für alle geöffnet. In diesem Jahr sind 1600 Aussteller am Start, darunter die großen Spieleentwickler wie Microsoft oder Sony. Das Social-Media-Verbot in Australien verpufft nahezu wirkungslos. Laut Datenanalyse werden TikTok und Instagram fast so stark wie vor dem Verbot genutzt. Die Alterssperren können offenbar ohne große Probleme umgangen werden.
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4: Viele Wolken sind gerade am Start. Von Westen her kommen verbreitet Schauer rein und teils auch kräftige Gewitter. Im Südwesten kann es länger nass bleiben, während es in der Lausitz bis zum Nachmittag noch sonnig und trocken durchhält. Die Höchstwerte liegen heute zwischen 16 und 26 Grad. Bei Gewittern und in den Bergen sind Sturmböen möglich. Morgen dann Sonne und Wolken, ab und zu ein Schauer oder kurzes Gewitter, maximal 22 Grad.
0: EMR Radiodienst. Den aktuellen Verkehrsservice für deine Region findest du bei diversen Staumelde-Apps, bei Automobilclubs oder auf polizei.de. Wir wünschen dir eine gute Fahrt durchs EMR-Land. Komm gut an.
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1: Viele Wolken sind gerade am Start. Von Westen her kommen verbreitet Schauer rein und teils auch kräftige Gewitter. Im Südwesten kann es länger nass bleiben, während es in der Lausitz bis zum Nachmittag noch sonnig und trocken durchhält. Die Höchstwerte liegen heute zwischen 16 und 26 Grad. Bei Gewittern und in den Bergen sind Sturmböen möglich. Morgen dann Sonne und Wolken, ab und zu ein Schauer oder kurzes Gewitter, maximal 22 Grad.
2: EMR Radiodienst. Den aktuellen Verkehrsservice für deine Region findest du bei diversen Staumelde-Apps, bei Automobilclubs oder auf polizei.de. Wir wünschen dir eine gute Fahrt durchs EMR-Land. Komm gut an.
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1: Im Studio Holger Dilk, schönen guten Tag. Die geplante Zuckersteuer soll nicht auf Zero-Getränke ausgeweitet werden. Das hat Finanzminister Klingbeil jetzt klargestellt. Mehr von Tim Britztrup.
2: Auf Instagram schreibt er, dass eine Zuckersteuer auf zuckerfreie Getränke keinen Sinn ergibt. Da mache er nicht mit. Der SPD-Politiker liefert auch gleich eine Erklärung mit, wie es zu der Verwirrung kommen konnte. Demnach ist ein Papier mit dem Arbeitsstand der Debatte durchgesickert. Dabei handelt es sich aber nur um eine Art Ideenaustausch, aber nicht um eine politische Entscheidung. Die vermeintliche Steuer auf Zero-Getränke hatte unter anderem beim Koalitionspartner Union für Aufregung gesorgt.
1: Heute geht die weltgrößte Gaming-Messe richtig los. In Köln ist der Startschuss für die Gamescom gefallen. Fabian Hoffmann.
3: Erstmal sind die Fachleute dran. Ab morgen dürfen sich dann alle das Neueste rund ums Thema Zocken anschauen. Bis Sonntag wird mit rund 350.000 Besuchern gerechnet. Die können sich diesmal bei gleich 1.600 Ausstellern umsehen. Ein neuer Rekord. Gaming spielt im Alltag eine immer größere Rolle. Jeder Dritte zockt laut aktuellem Freizeitmonitor mindestens einmal die Woche. Und da sind Handyspiele noch nicht mal mit eingerechnet.
1: 1,5 Wochen vor der Landtagswahl in Sachsen-Anhalt kommt es heute zum Schlagabtausch zwischen CDU und AfD. Ministerpräsident und CDU-Spitzenkandidat Schulze trifft in einem Fernsehduell auf AfD-Herausforderer Ulrich Siegmund. Die AfD liegt in Umfragen klar vorne und kann möglicherweise sogar alleine regieren. Immer mehr Menschen wollen einen Doktortitel machen. Im vergangenen Jahr waren laut Statistischem Bundesamt über 216.000 Menschen in einem laufenden Promotionsverfahren. Das ist ein Plus von fast 2%. Die meisten Doktoranden gibt es rund um den Fachbereich Medizin. 3,5 Wochen vor dem Start des Oktoberfests in München werden ab heute die Fahrgeschäfte aufgebaut. Dafür wird der Bereich um die Theresienwiese jetzt auch für Fußgänger und Radfahrer gesperrt. Die ersten Aufbauarbeiten sind schon Ende Juni losgegangen, fast 3 Monate vor dem traditionellen Fassanstich.
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4: Viele Wolken sind gerade am Start. Von Westen her kommen verbreitet Schauer rein und teils auch kräftige Gewitter. Im Südwesten kann es länger nass bleiben, während es in der Lausitz bis zum Nachmittag noch sonnig und trocken durchhält. Die Höchstwerte liegen heute zwischen 16 und 26 Grad. Bei Gewittern und in den Bergen sind Sturmböen möglich. Morgen dann Sonne und Wolken, ab und zu ein Schauer oder kurzes Gewitter, maximal 22 Grad.
0: EMR Radiodienst. Den aktuellen Verkehrsservice für deine Region findest du bei diversen Staumelde-Apps, bei Automobilclubs oder auf polizei.de. Wir wünschen dir eine gute Fahrt durchs EMR-Land. Komm gut an. 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
1: Viele Wolken sind gerade am Start. Von Westen her kommen verbreitet Schauer rein und teils auch kräftige Gewitter. Im Südwesten kann es länger nass bleiben, während es in der Lausitz bis zum Nachmittag noch sonnig und trocken durchhält. Die Höchstwerte liegen heute zwischen 16 und 26 Grad. Bei Gewittern und in den Bergen sind Sturmböen möglich. Morgen dann Sonne und Wolken, ab und zu ein Schauer oder kurzes Gewitter, maximal 22 Grad.
2: EMR Radiodienst. Den aktuellen Verkehrsservice für deine Region findest du bei diversen Staumelde-Apps, bei Automobilclubs oder auf polizei.de. Wir wünschen dir eine gute Fahrt durchs EMR-Land. Komm gut an.
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1: Im Studio Imme Kasten. Schönen guten Tag. Mit einem Signal der Aufbruchsstimmung hat die Bundesregierung ihre Kabinettsklausur beendet. Das zweitägige Treffen stand unter dem Motto Stärkung der Wirtschaft. Heute zum Abschluss ging es um die Wettbewerbsfähigkeit von

0: Handwerk und Start-ups, Bundeskanzler Friedrich Merz.
1: Wir haben große Reformen angepackt. Wir werden sie auch umsetzen und wir werden unser Land in eine gute Zukunft führen. Da sind wir fest entschlossen und wir sind auch geschlossen und ja, auch guter Stimmung. Ohne Arbeit und Wachstum ist alles nichts. Deswegen volle Konzentration auf Wachstum, auf Arbeitsplätze und auf Innovation.
0: Ja, und die Koalition hat unter anderem auch noch über Hitze und Klimaschutz gesprochen. Konkrete Beschlüsse gab es nicht. Die geplante Zuckersteuer soll nicht auf zuckerfreie Zero-Getränke ausgeweitet werden. Das hat Finanzminister Klingbeil jetzt klargestellt. Tim Britzow mit den Einzelheiten dazu.
2: Auf Instagram schreibt er, dass eine Zuckersteuer auf zuckerfreie Getränke keinen Sinn ergibt. Da mache er nicht mit. Der SPD-Politiker liefert auch gleich eine Erklärung mit, wie es zu der Verwirrung kommen konnte. Demnach ist ein Papier mit dem Arbeitsstand der Debatte durchgesickert. Dabei handelt es sich aber nur um eine Art Ideenaustausch, aber nicht um eine politische Entscheidung. Die vermeintliche Steuer auf Zero-Getränke hatte unter anderem beim Koalitionspartner Union für Aufregung gesorgt.
0: Anderthalb Wochen vor der Landtagswahl in Sachsen-Anhalt kommt es heute zum Schlagabtausch zwischen CDU und AfD. Ministerpräsident und CDU-Spitzenkandidat Schulze trifft in einem Fernsehduell auf AfD-Herausforderer Ulrich Siegmund. Die AfD liegt in Umfragen klar vorne und kann möglicherweise sogar alleine regieren. In Köln ist die weltweit größte Gaming-Messe, die Gamescom, gestartet. Erstmal nur fürs Fachpublikum. Ab morgen ist sie dann für alle geöffnet. In diesem Jahr sind 1600 Aussteller am Start, darunter die großen Spieleentwickler wie Microsoft oder auch Sony.
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4: Viele Wolken sind gerade am Start. Von Westen her kommen verbreitet Schauer rein und teils auch kräftige Gewitter. Im Südwesten kann es länger nass bleiben, während es in der Lausitz bis zum Nachmittag noch sonnig und trocken durchhält. Die Höchstwerte liegen heute zwischen 16 und 26 Grad. Bei Gewittern und in den Bergen sind Sturmböen möglich. Morgen dann Sonne und Wolken, ab und zu ein Schauer oder kurzes Gewitter, maximal 22 Grad.
3: EMR Radiodienst. Den aktuellen Verkehrsservice für deine Region findest du bei diversen Staumelde-Apps, bei Automobilclubs oder auf polizei.de. Wir wünschen dir eine gute Fahrt durchs EMR-Land. Komm gut an. 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

0: Servus Deutschland, am Mittwochnachmittag, hier ist EMR, dein Radio, schön, dass du dabei bist. Dieses Mal heißt es nicht, es ist angegrillt, sondern es ist angerollt. Klar, die Urlaubszeit, Schulferien kommen, gehen und die Straße wird immer voller. Kein Wunder, schließlich ist nach wie vor die beliebteste Art zu verreisen mit dem eigenen Auto. Ist ja eigentlich nichts dagegen zu sagen. Doch bevor es mit Sack und Pack in Richtung Urlaubsziel geht, muss die Familienkutsche da mal richtig durchgecheckt werden, ob sie denn noch herhält für die lange Fahrt und flott ist für mitunter, ja, x hunderte Kilometer. Worauf es konkret ankommt, das weiß jetzt meine Kollegin Jessica Martin.
1: Das Navi aktualisieren, tanken gehen, alles ins Auto packen, Snacks schnappen und ab in den Urlaub. Ganz wichtig, bevor es losgeht, das Fahrzeug auf jeden Fall nochmal richtig durchchecken, sagt Steffen Fischer von Osram.
2: Ich empfehle, Reifen, Öl, Kühlwasser, Batterie, Licht und Bremsen sollten Sie vorher checken. Bei dem Reifen kommt es auf jeden Fall auf den richtigen Reifendruck an, der muss nämlich der Beladung angepasst werden. Außerdem macht es Sinn, das Profil der Reifen zu checken und nach Beschädigungen zu schauen. Und dabei auch das Ersatzrad nicht vergessen. Für lange Strecken ist es außerdem ratsam, einen tragbaren Kompressor im Auto zu haben.
1: Außerdem sollten nochmal alle Lichtfunktionen, Scheinwerfer, Blinker und Rücklichter überprüft werden.
2: Es ist wichtig, dass die Scheinwerfer richtig eingestellt sind und dass die Scheinwerfer abdeckend und sauber sind. Wer auf Nummer sicher gehen will, kann auch einen Lichttest in der Werkstatt durchführen lassen. Genauso wichtig natürlich saubere Scheiben und funktionierende Wischerblätter. Denn auch die beste Beleuchtung hilft wenig, wenn die Sicht durch Schlieren oder Insektenreste eingeschränkt ist.
1: Sinnvoll ist es außerdem, auch die Batterie unter die Lupe zu nehmen.
2: Gerade bei älteren Fahrzeugen kann es bei Hitze oder auch bei längeren Standzeiten zu Startproblemen kommen. Deswegen ist es wichtig, die Batterie vor der Reise prüfen zu lassen. Für den Ernstfall gehört auch ein Batteriestarter, also eine Powerbank mit Starthilfefunktion in den Kofferraum. Und auch das Starthilfekabel sollte griffbereit sein.
1: Und sollte man wirklich mal Pech haben und mit dem Auto liegen bleiben, immer direkt die Warnblinkanlage einschalten.
2: Bevor es aus dem Auto rausgeht, die Warnweste anziehen und außerhalb des Autos am besten hinter der Leitplanke sich aufhalten. Um andere Autofahrer zu warnen, muss außerdem ein Warndreieck aufgestellt werden. Sinnvoll außerdem ist eine separate Warnleuchte auf dem Dach des Fahrzeugs. Die sorgt für zusätzliche Sichtbarkeit und somit auch Sicherheit für alle.
0: Also, du hast es gehört, wer mit dem Auto in den Urlaub fährt, sollte vor der Reise einen ordentlichen Fahrzeugcheck machen. Sicht, Licht, Reifen, Batterie und Warnzubehör, das gehört ins Auto und muss auch wirklich in Ordnung sein. Das dauert keine 10 Minuten, gibt aber ein gutes Gefühl. Und wem das jetzt alles zu schnell ging, weitere Infos und eine Checkliste dazu gibt es unter anderem im Netz. Und Osram hat auch eine für euch parat gelegt unter osram.de. Mehr Musik jetzt hier bei uns auf EMR. Vielleicht nimmst du uns ja mit in den Urlaub. Würde uns freuen. In diesem Sinne, bleib bei uns. Stay tuned. 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
2: Viele Wolken sind gerade am Start. Von Westen her kommen verbreitet Schauer rein und teils auch kräftige Gewitter. Im Südwesten kann es länger nass bleiben, während es in der Lausitz bis zum Nachmittag noch sonnig und trocken durchhält. Die Höchstwerte liegen heute zwischen 16 und 26 Grad. Bei Gewittern und in den Bergen sind Sturmböen möglich. Morgen dann Sonne und Wolken, ab und zu ein Schauer oder kurzes Gewitter, maximal 22 Grad.
1: EMR Radiodienst. Den aktuellen Verkehrsservice für deine Region findest du bei diversen Staumelde-Apps, bei Automobilclubs oder auf polizei.de. Wir wünschen dir eine gute Fahrt durchs EMR-Land. Komm gut an. 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

0: 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Einfamilienhäuser mit gepflegten Rasenflächen, weiße Lattenzäune und super nette Nachbarn. Es klingt doch höllisch. Und so sieht sie aus, die ganz normale amerikanische Vorstadt-Idylle. Und wie schnell so eine Idylle zur Hölle werden kann, sieht man ab dem 13. August im Kino, im nervenaufreibenden Dinosaurier-Action-Blockbuster The End of Oak Street. Anne Hathaway und Evan McGregor spielen darin ein typisches Vorstadt-Ehepaar, das mit seinen Kindern eine echt abgefahrene Mystery-Geschichte erlebt. Mario Hartwig verrät dir jetzt schon mal mehr.
1: Denise und Greg wohnen in den 1980er Jahren mit ihren zwei Kindern in der Oak Street, in der sie eines Tages über ein mysteriöses Phänomen sprechen.
2: Hat noch jemand heute Nacht dieses komische Licht gesehen?
3: Welches komische Licht?
2: Der Wind hat wie verrückt geweht. Starbuck ist ausgerastet und hat gebellt.
4: Vielleicht ein Scheinwerfer von einem Hubschrauber.
5: Oder ein UFO. Aliens.
6: Hör auf, Dad.
1: Doch dann merken sie, dass sie weder Wasser noch Elektrizität haben.
3: Ja, wie es aussieht, ist das ganze Viertel ohne Strom.
1: Und ihr Auto den Geist aufgegeben hat.
5: Wir kommen nicht weg.
1: Außerdem hören sie plötzlich komische Geräusche.
2: Was war das?
1: Und werden kurz darauf von hungrigen Dinosauriern angegriffen, vor denen sie gerade noch flüchten können.
2: Mom!
7: Du musst da raus! Auf!
6: Verdammt nochmal, was ist hier los?
7: Geh sie rein! Sofort!
3: Wie ist sowas überhaupt möglich?
4: Ich glaube, dass unsere Nachbarschaft, unser Haus, unsere ganze Straße bewegt wurde.
1: Und zwar, wie sich herausstellt, zurück in eine andere Zeit, an einen für die Familie völlig fremden Ort, wo man nur überleben kann, wenn man eng zusammenhält.
2: Was sollen wir jetzt machen?
4: Sammelt Vorräte. Schnappt euch alles, was sich als Waffe eignet.
2: Oh mein Gott!
3: Wir überleben das. Gott lässt uns hier ganz sicher nicht sterben.
4: Greg, du gehst nur an Weihnachten in die Kirche und jetzt erzählst du den Kindern, dass Gott uns hilft?
8: Was ist mit den Menschen, die da draußen gefressen werden?
2: Mom!
0: Tja, wie es weitergeht mit der Familie, erfährst du im Kino ab 13.8. in The End of Oak Street. Und ja, ich würde sagen, es klingt interessant und ist ja mal für einen schlechten Tag. Wenn mal nicht draußen 30 Grad sind und du schwitzt wie Sau, dann ist Kinotime angesagt. The End of Oak Street mit Anne Hathaway und keine Ahnung, wie der andere geheißen hat.
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1: Im Studio Imme Kasten. Schönen guten Tag. Nach viel Aufregung um die Zuckersteuer auf zuckerfreie Getränke kommt jetzt das Dementi von Finanzminister Klingbeil. Auf Instagram schreibt er, dass eine solche Abgabe keinen Sinn mache, das werde nicht kommen. Grund für die Verwirrung ist demnach ein durchgesickertes Arbeitspapier, das aber eher eine Art Ideenaustausch ist, heißt es. Damit könnten auch mal Vorschläge gemacht werden, die am Ende nicht umgesetzt würden. Es handle sich aber nicht um politische Entscheidungen, so Klingbeil. Mit einem Signal der Aufbruchsstimmung hat die Bundesregierung ihre Kabinettsklausur beendet. Das zweitägige Treffen stand unter dem Motto Stärkung der Wirtschaft. Heute zum Abschluss ging es um die Wettbewerbsfähigkeit von Handwerk und Start-ups. Bundeskanzler Friedrich Merz.
2: Wir haben große Reformen angepackt. Wir werden sie auch umsetzen und wir werden unser Land in eine gute Zukunft führen. Da sind wir fest entschlossen und wir sind auch geschlossen und ja, auch guter Stimmung. Ohne Arbeit und Wachstum ist alles

0: nichts. Deswegen volle Konzentration auf Wachstum, auf Arbeitsplätze und auf Innovation.
1: Ja, und die Koalition hat unter anderem auch noch über Hitze und Klimaschutz gesprochen. Konkrete Beschlüsse gab es nicht. Deutschland nimmt immer mehr Geld über die Erbschafts- und Schenkungssteuer ein. Im vergangenen Jahr waren es laut Statistischem Bundesamt 21,4 Milliarden Euro, ein neuer Rekord. Ein Grund dafür ist, dass sich die Steuersätze bei großen Vermögensübertragungen von mehr als 20 Millionen Euro mehr als verdoppelt haben. In Köln ist die weltweit größte Gaming-Messe, die Gamescom, gestartet. Erstmal nur fürs Fachpublikum, ab morgen ist sie dann für alle geöffnet. In diesem Jahr sind 1600 Aussteller am Start, darunter die großen Spieleentwickler wie Microsoft oder auch Sony.
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3: Viele Wolken sind gerade am Start. Von Westen her kommen verbreitet Schauer rein und teils auch kräftige Gewitter. Im Südwesten kann es länger nass bleiben, während es in der Lausitz bis zum Nachmittag noch sonnig und trocken durchhält. Die Höchstwerte liegen heute zwischen 16 und 26 Grad. Bei Gewittern und in den Bergen sind Sturmböen möglich. Morgen dann Sonne und Wolken, ab und zu ein Schauer oder kurzes Gewitter, maximal 22 Grad.
4: EMR Radiodienst. Den aktuellen Verkehrsservice für deine Region findest du bei diversen Staumelde-Apps, bei Automobilclubs oder auf polizei.de. Wir wünschen dir eine gute Fahrt durchs EMR-Land. Komm gut an. 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

0: dein Mittwochnachmittag in deinem Lieblingsradio. Hier ist IMR. Servus Deutschland, schön, dass du zuhörst. Sonne satt, Temperaturen deutlich über 30 Grad und kein Regen in Sicht. Was da passieren kann, die Bilder erreichen uns täglich aus ganz Europa, ob in Spanien, Frankreich, Griechenland. Ja, das klingt nach einem perfekten Sommer oder aber auch für die Wälder und Wildtiere für Stress, denn die Hitze bringt auch die Waldbrandgefahr wieder mit sich. Wie Brände verhindert werden können, das weiß jetzt meine Kollegin Annabel Kopp.
1: Gerade wenn im Sommer die Sonne vom Himmel brennt, werden Waldböden, besonders in Nadelwäldern, schnell trocken und sehr heiß. Dann kann schon ein kleiner Funke, wie zum Beispiel von einer Zigarette, zur Katastrophe führen, erklärt Biologe Thorsten Reinwald vom Deutschen Jagdverband.
2: Genauso Grillen über offenem Feuer oder Lagerfeuer ist sehr problematisch. Genauso sieht's aus mit heißen Auspuffanlagen. Also wer sein Auto einfach am Straßenrand parkt im Sommer, der nimmt in Kauf, dass die heiße Auspuffanlage zum Beispiel trockenes Gras entzündet und ein Waldbrand entsteht.
1: Dass Glasscherbenbrände auslösen können, ist laut des Experten zwar ein Irrglaube. Liegen lassen sollten wir unsere leeren Flaschen trotzdem nicht, da Wildtiere sich daran verletzen können. Generell gilt:
2: Kein offenes Feuer im Wald, auch keine Zigaretten im Wald rauchen. Und Autos gehören grundsätzlich auf befestigte Parkplätze, niemals auf trockenem Gras parken. Und natürlich auch Rettungswege frei halten.
1: Wer beim Spaziergang einen Waldbrand entdeckt, erst einmal in Sicherheit bringen und dann schnellstmöglich die 112 anrufen.
2: Also ein ganz kleines Feuer kann sich zu einem Flächenbrand in wenigen Minuten ausbreiten. Und deswegen zählt da auch wirklich jede Sekunde, wenn es darum geht, einen Waldbrand zu melden.
0: Waldbrände entstehen oft durch kleine Fehler und haben eine große Wirkung. Deshalb jetzt im Sommer besser auf Feuer stellen und Zigaretten im Wald verzichten. Weitere Infos gibt's auch unter www.jagdverband.de. 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
1: Viele Wolken sind gerade am Start. Von Westen her kommen verbreitet Schauer rein und teils auch kräftige Gewitter. Im Südwesten kann es länger nass bleiben, während es in der Lausitz bis zum Nachmittag noch sonnig und trocken durchhält. Die Höchstwerte liegen heute zwischen 16 und 26 Grad. Bei Gewittern und in den Bergen sind Sturmböen möglich. Morgen dann Sonne und Wolken, ab und zu ein Schauer oder kurzes Gewitter, maximal 22 Grad.
2: EMR Radiodienst. Den aktuellen Verkehrsservice für deine Region findest du bei diversen Staumelde-Apps, bei Automobilclubs oder auf polizei.de. Wir wünschen dir eine gute Fahrt durchs EMR-Land. Komm gut an.
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0: dein Nachmittagsmagazin auf EMR, deinem Radio. Schön, dass du zuhörst.
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2: Camping bleibt eine der beliebtesten Urlaubsformen der Deutschen. Entsprechend groß ist die Nachfrage nach besonders attraktiven Campingplätzen. Das zeigt das aktuelle Ranking PIN Camp Most Wanted 2026, das auf den Seitenaufrufen deutscher Nutzer auf PIN Camp basiert. Demnach stehen heimische Campingplätze bei deutschen Campern weiterhin besonders hoch im Kurs. 39 der 100 meistgefragten Campingplätze liegen in Deutschland, 9 mehr als im Vorjahr. Dahinter folgen Italien mit 25 und Kroatien mit 23 Campingplätzen. Innerhalb Deutschlands stellt Schleswig-Holstein mit 10 Campingplätzen die meisten Top 100 Platzierungen. 3 davon schaffen es sogar unter die ersten 10. Dahinter folgen Bayern mit 9 sowie Baden-Württemberg und Mecklenburg-Vorpommern mit jeweils 6 Campingplätzen. Deutschland bietet eine außergewöhnliche Bandbreite an Urlaubsregionen und Campingkonzepten. Gerade diese Vielfalt macht deutsche Campingplätze so attraktiv, sagt man bei PIN Camp. Der Camping- und Ferienpark Wulfener Hals auf Fehmarn behauptet erneut die Spitzenposition. Auf Rang 2 folgt Rosenfelder Strand-Ostsee-Camping in Schleswig-Holstein. Der Campingplatz war im Vorjahr noch nicht unter den Top 100 vertreten und ist damit der höchstplatzierte Neueinsteiger im aktuellen Ranking. Rang 3 belegt das Vela Blue Camping Village in Italien, das sich gegenüber dem Vorjahr um 9 Plätze verbessert. Die hohe Nachfrage ist nicht nur eine Frage der Größe. Die Top 100 der meistgefragten Campingplätze deutscher Camper zeigen die Vielfalt des Campingtourismus. Durchschnittlich verfügen die Plätze über 422 Standplätze und 195 Mietunterkünfte. 73% der Platzierten tragen 4,5 oder 5 ADAC-Sterne. Dennoch macht das Ranking deutlich, weder Größe noch eine hohe ADAC-Klassifizierung allein erklären die Nachfrage. Zu den meistgefragten Campingplätzen deutscher Camper gehören einige der größten Campingressorts Europas, etwa Valamar Camping Lanterna in Kroatien mit mehr als 3200 Standplätzen und Mietunterkünften, sowie Marina di Venezia Camping Village und Union Lido Mare in Italien mit über 3000 bzw. rund 2700 Standplätzen und Mietunterkünften.
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1: Im Studio Imme Kasten. Schönen guten Tag. Im wegweisenden Prozess rund um die Gefahren von Social Media für Kinder und Jugendliche gibt es einen Milliardenvergleich. Darauf haben sich Insta- und Facebook-Konzern Meta und die klagenden US-Bundesstaaten geeinigt. Demnach zahlt Meta umgerechnet bis zu 14 Milliarden Euro. Dazu verpflichtet sich der Konzern, mehr zum Schutz für Kinder und Jugendliche zu tun. Da geht es etwa um tägliche Nutzungsobergrenzen und auch nächtliche Nutzungssperren. Die US-Bundesstaaten hatten Meta vorgeworfen, Kinder und Jugendliche abhängig und damit psychisch krank zu machen. Die geplante Zuckersteuer soll nicht auf zuckerfreie Zero-Getränke ausgeweitet werden. Das hat Finanzminister Klingbeil jetzt klargestellt. Tim Britzow mit den Einzelheiten dazu.
2: Auf Instagram schreibt er, dass eine Zuckersteuer auf zuckerfreie Getränke keinen Sinn ergibt. Da mache er nicht mit. Der SPD-Politiker liefert auch gleich eine Erklärung mit, wie es zu der Verwirrung kommen konnte. Demnach ist ein Papier mit dem Arbeitsstand der Debatte durchgesickert. Dabei handelt es sich aber nur um eine Art Ideenaustausch, aber nicht um eine politische Entscheidung. Die vermeintliche Steuer auf Zero-Getränke hatte unter anderem beim Koalitionspartner Union für Aufregung gesorgt.
1: In Deutschland fehlen über 1,3 Millionen Wohnungen. Das geht aus dem Baumonitor des Pestel-Instituts hervor. Das wirkt sich nach Ansicht der Forscher auch auf das Wirtschaftswachstum aus. Pestel-Chef Günther sagte, Menschen ziehen nicht zum neuen Arbeitsort, wenn sie dort keine bezahlbare Wohnung finden. Nach einer heftigen Überschwemmung in Nepal werden fast 400 Urlauber vermisst. Der Großteil sind Touristen aus dem Ausland, die meisten kommen aus Indien. Auf Videoaufnahmen ist zu sehen, wie Wassermassen ganze Häuser mitreißen. An der Grenze zu China gab es außerdem einen Erdrutsch.
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3: Viele Wolken sind gerade am Start. Von Westen her kommen verbreitet Schauer rein und teils auch kräftige Gewitter. Im Südwesten kann es länger nass bleiben, während es in der Lausitz bis zum Nachmittag noch sonnig und trocken durchhält. Die Höchstwerte liegen heute zwischen 16 und 16.

0: 26 Grad bei Gewittern und in den Bergen sind Sturmböen möglich. Morgen dann Sonne und Wolken, ab und zu ein Schauer oder kurzes Gewitter, maximal 22 Grad.
1: EMR Radiodienst. Den aktuellen Verkehrsservice für deine Region findest du bei diversen Staumelde-Apps, bei Automobilclubs oder auf polizei.de. Wir wünschen dir eine gute Fahrt durchs EMR-Land. Komm gut an. 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

0: Der Mittwochnachmittag auf IMR. Hier ist Servus Deutschland. Schön, dass du dabei bist. So sehr sich viele von uns auch auf den Sommer freuen, für Bewohner eines Dachgeschosses ist es ab und zu die Hölle. Und eine große Herausforderung. Wenn es mehrere Tage am Stück dann sehr heiß ist, wird die Wohnung sehr schnell zur Sauna. Da fehlt meistens wirklich bloß noch der Aufguss. Wie wir unsere Räume auch an Sommertagen kühl halten können, wird uns jetzt Bianca Grosser informieren.
1: Eine gute Dämmung hilft dabei, Wärmeverluste im Winter und Aufheizung im Sommer zu reduzieren. Das sorgt für mehr Wohnkomfort und gleichzeitig kann Energie eingespart werden. Aber auch wir können im Sommer der Hitze in der Wohnung vorbeugen, sagt Thomas Herschelmann vom Industrieverband IVPU.
2: Sonnenschutz durch Jalousien, Markisen oder Rollläden sind mit einem hohen Verschattungsgrad hier besonders wichtig, denn die blockieren die Wärmeeinstrahlung durch die Sonne und verhindern, dass sich die Innenräume zu sehr aufheizen.
1: Vorhänge helfen übrigens weniger. Durch sie gelangt trotzdem Sonnenenergie durch die Fenster in den Raum und heizt ihn auf. Zwischen Verglasung und innenliegenden Vorhängen oder Jalousien entsteht sogar ein Wärmestau und auch das Dach trägt zur Raumwärme bei.
2: Die Dachziegel außen heizen sich natürlich auch in der Sonne auf und die Wärme wird natürlich dann sowohl wieder nach außen, aber eben auch nach innen ins Gebäude hinein weitergegeben und abgegeben. Wichtig ist hier neben der Verschattung der Dachflächenfenster natürlich auch Dämmung und auch Lüftungsmöglichkeiten fürs Gebäude.
1: Generell ist es wichtig, dass sowohl Außenwände als auch das Dach gut gedämmt sind. Je besser die Dämmung ist, desto wirksamer ist auch der Wärmeschutz im Sommer und der Kälteschutz im Winter.
2: Hochleistungsdämmung wie die PU-Dämmung helfen hier natürlich sommers wie winters besonders gut. Und so kann ich den Energiebedarf deutlich reduzieren für Heizkosten im Winter und damit den Aufwand auch zur Kühlung im Sommer senken.
0: Wenn die Dachgeschosswohnung im Sommer unerträglich heiß wird, liegt es meistens an einem Dachschaden. Nee, an unzureichender Dämmung. Wer außen an den Fenstern spezielle Sonnenrollos anbringt, kann zumindest ein bisschen Abhilfe schaffen und die Hitze draußen lassen. Alles, was im Raum ist, auch also Jalousien, die im Raum angebracht sind, bringen da rein gar nichts. Weitere Informationen gibt es natürlich im Internet unter dämmt-besser.de. Mehr Musik jetzt hier auf IMR.
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1: Viele Wolken sind gerade am Start. Von Westen her kommen verbreitet Schauer rein und teils auch kräftige Gewitter. Im Südwesten kann es länger nass bleiben, während es in der Lausitz bis zum Nachmittag noch sonnig und trocken durchhält. Die Höchstwerte liegen heute zwischen 16 und 26 Grad. Bei Gewittern und in den Bergen sind Sturmböen möglich. Morgen dann Sonne und Wolken, ab und zu ein Schauer oder kurzes Gewitter, maximal 22 Grad.
2: EMR Radiodienst. Den aktuellen Verkehrsservice für deine Region findest du bei diversen Staumelde-Apps, bei Automobilclubs oder auf polizei.de. Wir wünschen dir eine gute Fahrt durchs EMR-Land. Komm gut an.
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0: 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Schon in wenigen Jahren wird sich die Arbeitswelt enorm verändert haben, denn dann gehen Millionen der sogenannten Babyboomer in Rente. Und damit geht den Unternehmen nicht nur viele Fachkräfte, sondern auch viel Wissen und Erfahrung verloren. Ein neues KI-Projekt will jetzt helfen, diese Lücke zu schließen und Wissen zu bewahren, damit es auch in Zukunft eingesetzt werden kann. Ein Beitrag von Andreas Suckel.
1: 16,5 Millionen Babyboomer gehen bald in Rente. Das Projekt Greifbar will deren Wissen und Erfahrung für Menschen und Roboter in Zukunft nutzbar machen. Dazu Nicole Ottersbeck vom Institut für angewandte Arbeitswissenschaft, IFAA.
2: Durch den Einsatz von KI soll wertvolles Erfahrungswissen automatisch im Arbeitsprozess gesichert werden. Im Projekt Greifbar wird ein System entwickelt, das dieses Wissen in eine gemeinsame Sprache übersetzt, die sowohl Menschen als auch Maschinen verstehen.
1: Für dieses Ziel hat sich ein breites Konsortium aus Wissenschaft und Wirtschaft unter Leitung des IFAA zusammengefunden.
2: Durch Greifbar können Unternehmen künftig Mitarbeitende und Roboter flexibel einsetzen und Auftragsspitzen besser abfangen. Das entlastet, hilft gegen den Fachkräftemangel und ist damit ein wichtiger Schritt, um die Wettbewerbsfähigkeit zu stärken.
1: Mehr Infos auf arbeitswissenschaft.net oder greifbar-mit-ai.de.
0: Hört sich doch ziemlich interessant an. 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
1: Im Studio Imme Kasten. Schönen guten Tag. Im wegweisenden Prozess rund um die Gefahren von Social Media für Kinder und Jugendliche gibt es einen Milliardenvergleich. Darauf haben sich Insta- und Facebook-Konzern Meta und die klagenden US-Bundesstaaten geeinigt. Demnach zahlt Meta umgerechnet bis zu 14 Milliarden Euro. Dazu verpflichtet sich der Konzern, mehr zum Schutz für Kinder und Jugendliche zu tun. Da geht es etwa um tägliche Nutzungsobergrenzen und auch nächtliche Nutzungssperren. Die US-Bundesstaaten hatten Meta vorgeworfen, Kinder und Jugendliche abhängig und damit psychisch krank zu machen. Mit einem Signal der Aufbruchsstimmung hat die Bundesregierung ihre Kabinettsklausur beendet. Das zweitägige Treffen stand unter dem Motto Stärkung der Wirtschaft. Heute zum Abschluss ging es um die Wettbewerbsfähigkeit von Handwerk und Start-ups. Bundeskanzler Friedrich Merz.
2: Wir haben große Reformen angepackt. Wir werden sie auch umsetzen und wir werden unser Land in eine gute Zukunft führen. Da sind wir fest entschlossen und wir sind auch geschlossen und ja, auch guter Stimmung. Ohne Arbeit und Wachstum ist alles nichts. Deswegen volle Konzentration auf Wachstum, auf Arbeitsplätze und auf Innovation.
1: Ja, und die Koalition hat unter anderem auch noch über Hitze und Klimaschutz gesprochen. Konkrete Beschlüsse gab es nicht. In Deutschland fehlen über 1,3 Millionen Wohnungen. Das geht aus dem Baumonitor des Pestel-Instituts hervor. Das wirkt sich nach Ansicht der Forscher auch auf das Wirtschaftswachstum aus. Pestel-Chef Günther sagte, Menschen ziehen nicht zum neuen Arbeitsort, wenn sie dort keine bezahlbare Wohnung finden. In Köln startet heute die weltgrößte Computerspielmesse Gamescom. Erstmal nur für Fachleute, ab morgen können dann alle hin. Finanzminister Klingbeil hat der deutschen Computerspielbranche weitere Unterstützung zugesichert. Im Kölner Stadtanzeiger spricht er von 120 Millionen Euro in diesem und im nächsten Jahr.
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3: Viele Wolken sind gerade am Start. Von Westen her kommen verbreitet Schauer rein und teils auch kräftige Gewitter. Im Südwesten kann es länger nass bleiben, während es in der Lausitz bis zum Nachmittag noch sonnig und trocken durchhält. Die Höchstwerte liegen heute zwischen 16 und 26 Grad. Bei Gewittern und in den Bergen sind Sturmböen möglich. Morgen dann Sonne und Wolken, ab und zu ein Schauer oder kurzes Gewitter, maximal 22 Grad.
0: EMR Radiodienst. Den aktuellen Verkehrsservice für deine Region findest du bei diversen Staumelde-Apps, bei Automobilclubs oder auf polizei.de. Wir wünschen dir eine gute Fahrt durchs EMR-Land. Komm gut an. 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
1: Viele Wolken sind gerade am Start. Von Westen her kommen verbreitet Schauer rein und teils auch kräftige Gewitter. Im Südwesten kann es länger nass bleiben, während es in der Lausitz bis zum Nachmittag noch sonnig und trocken durchhält. Die Höchstwerte liegen heute zwischen 16 und 26 Grad. Bei Gewittern und in den Bergen sind Sturmböen möglich. Morgen dann Sonne und Wolken, ab und zu ein Schauer oder kurzes Gewitter, maximal 22 Grad.
0: EMR Radiodienst. Den aktuellen Verkehrsservice für deine Region findest du bei diversen Staumelde-Apps, bei Automobilclubs oder auf polizei.de. Wir wünschen dir eine gute Fahrt durchs EMR-Land. Komm gut an. 6 flotte Dreier.

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1: Im Studio Imme Kasten. Schönen guten Abend. In den USA ist der Prozess rund um Social-Media-Sucht mit einem Milliardenvergleich zu Ende gegangen. Meta zahlt umgerechnet bis zu 14 Milliarden Euro. Darauf hat sich der Insta- und Facebook-Konzern mit den klagenden US-Bundesstaaten geeinigt. Fabian Hoffmann dazu.
2: Gleichzeitig stimmt Meta zu, mehr zum Schutz von Kindern und Jugendlichen zu tun, etwa mit Zeitlimits. Fast 30 US-Bundesstaaten hatten den Konzern verklagt und ihm vorgeworfen, junge Nutzer abhängig und damit psychisch krank zu machen. Die 14 Milliarden sind natürlich eine Riesensumme, damit kommt Meta aber noch vergleichsweise günstig weg. Die Bundesstaaten hatten 170 Milliarden verlangt. Mit dem Vergleich endet der Prozess und auch Meta-Chef Mark Zuckerberg muss nicht mehr aussagen.
1: Nach viel Aufregung um die Zuckersteuer auf zuckerfreie Getränke kommt jetzt das Dementi von Finanzminister Klingbeil. Auf Instagram schreibt er, dass eine solche Abgabe keinen Sinn mache, das werde nicht kommen. Grund für die Verwirrung ist demnach ein durchgesickertes Arbeitspapier, das aber eher eine Art Ideenaustausch ist, heißt es. Damit könnten auch mal Vorschläge gemacht werden, die am Ende nicht umgesetzt würden. Es handle sich aber nicht um politische Entscheidungen, so Klingbeil. Die Bundesregierung hat sich bei ihrer Kabinettsklausur ausführlich mit der wirtschaftlichen Lage beschäftigt. Konkrete Beschlüsse gab es nicht, die sollen aber in den kommenden Wochen folgen. So will das Kabinett nächste Woche die Reform der Einkommenssteuer beschließen. Nach einer heftigen Überschwemmung in Nepal werden fast 400 Urlauber vermisst. Der Großteil sind Touristen aus dem Ausland, die meisten kommen aus Indien. Auf Videoaufnahmen ist zu sehen, wie Wassermassen ganze Häuser mitreißen. An der Grenze zu China gab es außerdem einen Erdrutsch.
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3: Viele Wolken sind gerade am Start. Von Westen her kommen verbreitet Schauer rein und teils auch kräftige.
4: Zwei Stunden werfen wieder einen Blick auf die Verkaufscharts verschiedener deutscher Internetportale. Wir hören Neuzugänge der ersten und die Top-Trends in der zweiten Stunde. Und außerdem hören wir wie immer auch aktuelle Hits aus den Charts aus England und aus Amerika. Und wer ist heute so alles dabei? Das verrät uns Ted.
5: Hallo, heute hören wir unter anderem neue Titel von Brooke Combe, James Blunt und Cat's Eye, aktuelle Hits von Loi, Kygo und Rockin' Jukebox. Und natürlich unsere Nummer 1.
4: Tja, aber bevor es so richtig losgeht, noch ein Blick zurück auf die drei bestplatzierten Titel der deutschen Download-Charts aus der vergangenen Woche.
6: Number 3.
4: Und das hier hätte dir gefallen, und zwar von der 2 auf die Nummer 3, Kimo Sounds und Rise Slow.
6: Number 2.
4: Und dieser Hit ist gestiegen von der 3 auf die Nummer 2. Shakira und der Burna Boy und Die Die.
6: Number 1.
4: Und diese war zum 6. Mal die Nummer 1 vor genau 7 Tagen in den deutschen Download-Charts. Hügel, Imael Angel und Alternate und der Hit Movin' to the Sun.
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0: Neue Musik diese Woche auf der 44 in den deutschen Download-Charts. Es war Daniel Hansen mit dem Hit Let Me Be.
1: Daniel Hansen ist ein Sänger und Produzent aus Kanada. Er begann als Instrumentalmusiker, wegen einer Handverletzung musste er dann auf Gesang umstellen. Dabei beschränkt er sich auf Coverversionen und singt nicht zu eigenen Titeln. Auf seiner Internetseite hat er bereits 402 Musikvideos veröffentlicht. Nun kommt er auch zu uns. Daniel Hansen, Let Me Be.

Sie sind Jungle und sie sind neu diese Woche auf der Nummer 96 in den Singlecharts in England. Das war der Hit Sunshine. Und dies Jahr eine Dame aus Kalifornien mit gleich 3 Neuzugängen die Woche. Dieser ist neu auf der 69. Hier ist Phoebe Bridges und ein Lied über Lost Boys.

0: Neue Musik auf der Nummer 38 diese Woche in den deutschen Downloadcharts. Der neueste Hit von Troye Sivan und da heißt She's the Best.
1: She's the Best ist die erste Single-Auskopplung aus dem vierten Studioalbum von Troye Sivan, das ebenfalls She's the Best heißt. Für das zugehörige Video hat er den Filmstar Nicole Kidman engagiert. Die kennt Troye seit der gemeinsamen Arbeit zum Film Der verlorene Sohn von 2018. Troye Sivan, She's the Best.
0: Und dies Jahr mal drei neue Hits aus den Singlecharts aus England. Diese Woche dort eingestiegen auf der Nummer 60. Eine Band aus Dublin in Irland. Sie heißen Fontaines D.C. Der Hit heißt Marianne.

0: Cat's Eye, neu auf der Nummer 37 diese Woche in den deutschen Download-Charts mit dem Hit Animal.
1: Animal ist die zweite Single-Auskopplung aus der dritten EP Wild der kalifornischen Girlgroup Cat's Eye. Besonders bekannt wurde der Titel durch den Einsatz in der Kinowerbung zum neuesten Spider-Man-Film. Im zugehörigen Video sieht man Demi Moore, die aber bei Spider-Man nicht dabei ist. Cat's Eye, Animal.
0: Und die Selma Dano-Hit aus den Single-Charts aus England, eingestiegen auf der 59, Ash und der Hit Stop the Wedding.

Auch sie haben diese Woche drei Neuzugänge in den Single-Charts in England. Das war der Bestplatzierte. Eingestiegen auf der Nummer 16, das waren Cat's Eye und Hootie Fruity. Ja, und dies hier inzwischen zum 22. Mal die Nummer 1 in den Charts in England. Sam Fender und Olivia Dean unter Hit Rain Me In.

0: Ein Neuzugang auf der 34 diese Woche in den deutschen Downloadcharts. Das waren Robin Schulz und Watermat und der Hit Take It Slow, Bullet.
1: Take It Slow ist die vierte Single-Veröffentlichung des DJs Robin Schulz in diesem Jahr. Für den Gesang hat er Watermat engagiert. Der ist DJ und Sänger, stammt aus Paris in Frankreich und heißt eigentlich Laurent Ariot. Take It Slow ist die Bearbeitung seines Titels Bullet von 2014. Damit konnte er die zwei der belgischen Charts erreichen. Robin Schulz und Watermat, Take It Slow, Bullet.
0: Und dies ist der erste neue Hit aus den Singlecharts aus Amerika. Und dort diese Woche eingestiegen auf der 95, ein Hit von Mac Geiger. Und er trägt den Titel String By.

0: Auch das neue Musik diese Woche in den deutschen Download-Charts. Ein Titel eingestiegen auf der Nummer 32, das war Brooke Combe mit dem Hit How Can I Tell You to Love Me More.
1: Brooke Combe ist 26 Jahre alt, sie stammt aus Dalkeith in Schottland. Als ihren größten musikalischen Einfluss nennt sie die Motown-Plattensammlung ihrer Großeltern. Seit 2021 hat sie einen Plattenvertrag und ihren ersten Bühnenauftritt hatte sie 2022 beim Glastonbury Festival. 2025 erschien dann ihr Debütalbum. Jetzt kommt sie auch zu uns. Brooke Combe, How Can I Tell You to Love Me More?

Mehr neue Musik diese Woche aus der Singlet-Parade aus Amerika. Zum Beispiel eingestiegen auf der 41, Karol G und Bruno Mars on Still. Und die CS9 auf der 19 sind Co. Wetzel und Ella Langley und der Hit Jade.

0: Der neueste Hit von James Blunt, eingestiegen auf der 31 diese Woche in den deutschen Download-Charts. Tastes Like Summer.
1: Tastes Like Summer ist die erste Single-Veröffentlichung von James Blunt in diesem Jahr. Das zugehörige Video wurde auf Ibiza gedreht. Im Video kidnappt James Blunt einen Tramper, um mit ihm gemeinsam zu essen. James Blunt, Tastes Like Summer.
0: Tja, und bevor wir jetzt gleich zu den 20 größten Download-Hits der Woche kommen, rascht die Nummer 1 aus Amerika. Inzwischen, wenn ich richtig gezählt habe, die am viertlängsten amtierende Nummer 1 dort. Inzwischen zum 18. Mal auf der Nummer 1 hier ist Ella Langley. Und ist der Hit, der heißt Choosin' Texas.

Wir haben diese Woche 4 Neuzugänge unter den ersten 20 in den deutschen Download-Charts, aber die 20 gehörten nicht dazu. Die ist gefallen von der 17, Martin Garrix und Ed Sheeran und Repeated. Auf der 19, gestiegen von der 68, gerade gehört, das waren Loy und David Puentes und Golden Summer. Und hier ist die 18, wieder gestiegen von der 34, Kygo, Khalid und Griffin und Save My Love.

Der Hit fällt von der 13 auf die 17 diese Woche in den deutschen Download-Charts. Das war Sienna Spyro und Material Lover. Und hier ist die 16 gestiegen von der 23. Ray Garvey und Imran und Rivers.

0: Wieder kräftig gestiegen und zwar von der 60 auf die Nummer 13. Das waren Rockin' Jukebox und Storm in My Heart. Wieder auf der 12 Justin Bieber und Nicki Minaj und Beauty and the Beat. Und hier ist die 11 gefallen von der 8. Hier ist DJ Illem.
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Der Hit fällt von der 9 auf die 10 diese Woche in den deutschen Download-Charts, wirten Temper City und das Werk, das heißt Self-Aware. Tja, dies hier die letzten zwei Wochen auf der Nummer 10, aber jetzt gestiegen auf die Nummer 9. Hier ist Olivia Rodrigo und hier ist der Hit, der heißt Drop Dead.

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Er mischt die ersten 10 diese Woche ein bisschen auf in den deutschen Download-Charts. Er steigt von der 28 auf die 8. Das war Florian Künstler und Ich wie du. Tja, und wir sind nicht wie er, denn er ist Mr. Know-It-All. Und er fällt von der 6 auf die 7. Dies hier ist Teddy Swims.

Nach wie vor ein seltsamer Schluss bei dem Werk auf der Nummer 6 von der 5 gefallen. Kimo Sounds und After the Fall. Und hier ist die Nummer 5, gestiegen von der 7. Hier ist der große Harry Styles und American Girls.

0: Auch diese Woche wieder auf Nummer 2 in den deutschen Download-Charts Shakira und der Burna Boy und Die Die. Und unsere Nummer 1?
1: Unsere Nummer 1 ist zum 7. Mal auf der Nummer 1-Position zu finden. Es ist der erste Hit und die erste Nummer 1 für das Trio Ügel, Emile Angel und Ultra Natey. Hier sind sie mit Moving to the Sun.
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0: Zum siebten Mal die Nummer 1 in den deutschen Download-Charts. Das waren Ügel, Imail, Angel und Alternative und Moving to the Sun. Tja, und das war's dann für diesmal. Und bis zum nächsten Mal sagen wir Tschüss.
1: Und Tschüss.
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0: 10 Milliarden Euro. Dazu verpflichtet sich der Konzern, mehr zum Schutz für Kinder und Jugendliche zu tun. Da geht es etwa um tägliche Nutzungsobergrenzen und auch nächtliche Nutzungssperren. Die US-Bundesstaaten hatten Meta vorgeworfen, Kinder und Jugendliche abhängig und damit psychisch krank zu machen. Die geplante Zuckersteuer soll nicht auf zuckerfreie Zero-Getränke ausgeweitet werden. Das hat Finanzminister Klingbeil jetzt klargestellt. Tim Britzow mit den Einzelheiten dazu.
1: Auf Instagram schreibt er, dass eine Zuckersteuer auf zuckerfreie Getränke keinen Sinn ergibt. Da mache er nicht mit. Der SPD-Politiker liefert auch gleich eine Erklärung mit, wie es zu der Verwirrung kommen konnte. Demnach ist ein Papier mit dem Arbeitsstand der Debatte durchgesickert. Dabei handelt es sich aber nur um eine Art Ideenaustausch, aber nicht um eine politische Entscheidung. Die vermeintliche Steuer auf Zero-Getränke hatte unter anderem beim Koalitionspartner Union für Aufregung gesorgt.
0: Die Beschäftigten in mehreren VW-Werken in Deutschland wissen weiter nicht, wie es für sie weitergeht. Konzernchef Blume war jetzt in den Werken in Zwickau und Emden und hat sich dort den Belegschaften gestellt. Er sagte, dass noch nicht entschieden sei, ob Werke geschlossen werden oder nicht. Deutschland nimmt immer mehr Geld über die Erbschafts- und Schenkungssteuer ein. Im vergangenen Jahr waren es laut Statistischem Bundesamt 21,4 Milliarden Euro, ein neuer Rekord. Ein Grund dafür ist, dass sich die Steuersätze bei großen Vermögensübertragungen von mehr als 20 Millionen Euro mehr als verdoppelt haben. Schauspieler Tim Curry ist tot. Der Brite starb im Alter von 80 Jahren. Viele kennen Curry aus dem Kultklassiker Rocky Horror Picture Show. Bekannt war er aber auch für seine Rolle des arroganten Hotelmitarbeiters in Kevin allein in New York.
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3: Viele Wolken sind gerade am Start. Von Westen her kommen verbreitet Schauer rein und teils auch kräftige Gewitter. Im Südwesten kann es länger nass bleiben, während es in der Lausitz bis zum Nachmittag noch sonnig und trocken durchhält. Die Höchstwerte liegen heute zwischen 16 und 26 Grad. Bei Gewittern und in den Bergen sind Sturmböen möglich. Morgen dann Sonne und Wolken, ab und zu ein Schauer oder kurzes Gewitter, maximal 22 Grad.
2: EMR Radiodienst. Den aktuellen Verkehrsservice für deine Region findest du bei diversen Staumelde-Apps, bei Automobilclubs oder auf polizei.de. Wir wünschen dir eine gute Fahrt durchs EMR-Land. Komm gut an.
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5: Herzlich willkommen zu einer neuen Ausgabe der Sendung Italo Disco is back, hier auf deinem Lieblingsradio. Heute habe ich ausschließlich Klassiker mitgebracht, die ich aus dem Archiv rausgeholt habe. Und wir wollen auch gleich starten mit den ersten zwei Titeln. P. Leon mit Kings of the Night und Christina mit Arabian Dance.

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1: Eine Woche ist wieder vorbei, von der letzten Italo Disco is back Sendung bis zur heutigen. Ja, wo wir letzte Woche noch das ein oder andere an neuen Titeln gespielt haben, gibt's heute ausschließlich die Klassiker. Auch habe ich mal ein bisschen dabei geschaut, zwar auch ein paar Bekannte mit dabei zu haben an Interpreten, aber die Titel sind nicht vielleicht jedem so geläufig. Aber ich kann es euch versichern, alles Italo-Titel aus den 80ern. Ja, wir haben zwei Titel schon gehört und haben die nächsten zwei aufliegen. Charlie mit I Can't Love und hinterher Marzio Dance mit dem Titel You Can Do It.

Ja, die Italo Welle ist ja Ende der 70er, Anfang der 80er Jahre gestartet, da noch nicht ganz so bekannt. Dann so ab 83 kamen dann schon so die ersten Titel, die auch bekannter sind, die man auch heute noch hört und auch gerne hört und auch noch kennt. Aber in den 90ern, also wo dann die Italo-Welle schon abgeschwappt ist von den 80ern, da war so eine Zwischenwelle, ja, zwischen Italo und Euro-Disco und da gab es auch ein paar Interpreten, unter anderem W, den hören wir jetzt mit Dancing White and Angel, mit dem Nana-Mix, danach aber noch T-Hey Express, mit I'm on your side in einer Remix-Version von vom Factory Team, die auch viel in Italien geremixt haben. Das sind mal zwei aus den 90ern.

Es ist schon relativ komisch, wenn man mal so schaut, woher die ganzen Italo-Sachen jetzt kommen, die original eigentlich aus Italien gekommen sind. Ja, es gibt viele aus Rumänien haben wir, aus Polen, aus Ungarn, aus Russland. Also fast der ganze Ostblock tut sich daran beteiligen an dieser Italo-Welle, was es ja als New Italo-Welle weitergibt. Aber auch in der Türkei gab es den einen oder anderen. Unter anderem da der Name Gürkan Erdem wird vielleicht für den einen oder anderen da bekannt sein. Wenn nicht, dann hört es euch einfach mal an. Er hat auch viele Titel selber gemacht. Zum Anfang war es noch ein bisschen, muss ich ehrlich zugeben, ja, hat noch ein bisschen geschmunzelt, da klang es noch nicht ganz so. Aber irgendwann hat ja jeder mal angefangen. Aber er ist gereift und hat dann auch schöne neuere Sachen, die wir dann mal in der nächsten Woche was hören. Aber er hat auch den einen oder anderen Titel gecovert. Unter anderem hier Winter Race von Amadeus Liszt. Und den hören wir uns einfach jetzt mal an, würde ich sagen. Tja, was haben wir hinterher noch? Machen wir noch einen hinten dran. Da haben wir noch ein paar Effekte. Ja, einen kurzen Effekt, bevor wir dann zu der nächsten Interpretin kommen.

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1: Viele Wolken sind gerade am Start. Von Westen her kommen verbreitet Schauer rein und teils auch kräftige Gewitter. Im Südwesten kann es länger nass bleiben, während es in der Lausitz bis zum Nachmittag noch sonnig und trocken durchhält. Die Höchstwerte liegen heute zwischen 16 und 26 Grad. Bei Gewittern und in den Bergen sind Sturmböen möglich. Morgen dann Sonne und Wolken, ab und zu ein Schauer oder kurzes Gewitter, maximal 22 Grad.
2: EMR Radiodienst. Den aktuellen Verkehrsservice für deine Region findest du bei diversen Staumelde-Apps, bei Automobilclubs oder auf polizei.de. Wir wünschen dir eine gute Fahrt durchs EMR-Land. Komm gut an. 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
1: Ja, das waren ein paar DJ-Effekte. Da gibt's viele, viele mehr. Ist immer mal so als Bonus mit auf manchen Platten drauf gepresst worden oder auch auf den CDs. Das sind so, ja, die Effekte, die viel in den Italo-Sachen vorgekommen sind, besonders in den Bootmixen. Da werden wir hier auch nochmal den einen oder anderen hören, auf jeden Fall. Zurzeit sind wir ja noch ein bisschen

bei den Mixen aus Spanien, die so ein bisschen die New Italo Welle präsentieren, aber wir werden auch die Bootmixe hier auch hören, also keine Angst, das werden wir auch immer wieder machen, und zwar immer einen pro Sendung, damit wir ja nicht nur eine reine Mix-Sendung haben, sondern auch Einzeltitel. Und da haben wir jetzt zum Beispiel jemanden, sie wird ein bisschen verglichen mit ZZ Catch, aber ich weiß nicht, ob man immer gleich sowas heranziehen muss. Ich würde sagen, jeder ist da für sich selbst ein Künstler, und sie kommt aus Russland, Viktoria Nordmann, aber produziert in München, und hier hat sie einen Titel, den hören wir uns jetzt an. Take Me Heart. Take My Heart. Und dann haben wir einen, der natürlich in der New Italo Welle nicht vergessen werden darf. Mirko Hirsch, der hat diese Welle eigentlich immer weiter mit neuen Sachen angefeuert. Und hier hören wir das Italo Disco Girl in einer Remix-Instrumentalversion. Die ist sehr exklusiv, weil die ist eigentlich auf keiner Platte irgendwo drauf. Habe ich aber von Mirko Hirsch persönlich bekommen zum Abspielen mal. Wir werden auch den Titel Italo Disco Girl mal so spielen. Aber hier gibt's mal eine Remix-Instrumentalversion. Auch die sind ja in der Italo-Welle immer wieder gern gehört worden. Ja, und dass es immer solche längeren Titel sind, habe ich ja schon mal gesagt. Das war so gang und gäbe bei den Italo-Sachen, dass man eigentlich immer nur die langen Version gehört hat, aber die kurzen eher weniger. Das wird sich aber mal in der nächsten Sendung ändern. Da werde ich dann mal ein paar kürzere spielen. Meist sind sie von sich aus gekürzt worden. Aber Sixt hat uns da mal einiges zur Verfügung gestellt. Und das wollen wir natürlich euch auch mal mit präsentieren. So, jetzt habe ich genug gequatscht. Das heißt, ich mache gleich noch einen Titel hinten dran. P. Lion mit Dream, ein schöner Klassiker. Also, ja, jetzt haben wir erstmal drei Titel für euch.

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1: Im Studio Imme Kasten. Schönen guten Abend. In den USA ist der Prozess rund um Social-Media-Sucht mit einem Milliardenvergleich zu Ende gegangen. Meta zahlt umgerechnet bis zu 14 Milliarden Euro. Darauf hat sich der Insta- und Facebook-Konzern mit den

0: Verwirrung ist demnach ein durchgesickertes Arbeitspapier, das aber eher eine Art Ideenaustausch ist, heißt es. Damit könnten auch mal Vorschläge gemacht werden, die am Ende nicht umgesetzt würden. Es handle sich aber nicht um politische Entscheidungen, so Klingbeil. Die Beschäftigten in mehreren VW-Werken in Deutschland wissen weiter nicht, wie es für sie weitergeht. Konzernchef Blume war jetzt in den Werken in Zwickau und Emden und hat sich dort den Belegschaften gestellt. Er sagte, dass noch nicht entschieden sei, ob Werke geschlossen werden oder nicht. Deutschland nimmt immer mehr Geld über die Erbschafts- und Schenkungssteuer ein. Im vergangenen Jahr waren es laut Statistischem Bundesamt 21,4 Milliarden Euro, ein neuer Rekord. Ein Grund dafür ist, dass sich die Steuersätze bei großen Vermögensübertragungen von mehr als 20 Millionen Euro mehr als verdoppelt haben. Schauspieler Tim Curry ist tot. Der Brite starb im Alter von 80 Jahren. Viele kennen Curry aus dem Kultklassiker Rocky Horror Picture Show. Bekannt war er aber auch für seine Rolle des arroganten Hotelmitarbeiters in Kevin allein in New York.
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2: Viele Wolken sind gerade am Start. Von Westen her kommen verbreitet Schauer rein und teils auch kräftige Gewitter. Im Südwesten kann es länger nass bleiben, während es in der Lausitz bis zum Nachmittag noch sonnig und trocken durchhält. Die Höchstwerte liegen heute zwischen 16 und 26 Grad. Bei Gewittern und in den Bergen sind Sturmböen möglich. Morgen dann Sonne und Wolken, ab und zu ein Schauer oder kurzes Gewitter, maximal 22 Grad.
1: EMR Radiodienst. Den aktuellen Verkehrsservice für deine Region findest du bei diversen Staumelde-Apps, bei Automobilclubs oder auf polizei.de. Wir wünschen dir eine gute Fahrt durchs EMR-Land. Komm gut an.
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4: Und damit sind wir in der zweiten Stunde in dieser heutigen Ausgabe Italo Disco is back Nummer 22. Auch in dieser Stunde natürlich wieder Klassiker und am Ende der Sendung gibt's natürlich wieder einen Mix. Heute den Italo Boot Mix Volume 1. Jetzt haben wir aber erstmal aufliegen Annabelle mit dem Titel In Your Arms und Spanja mit Easy Lady.

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1: Jetzt habe ich eine Vinyl aufliegen von Moments mit dem Titel The Station.

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5: Den Mirko Hirsch hatten wir heute schon mal direkt mit seinem Italo Disco Girl. Jetzt haben wir ihn als Remixer, denn bei Theatrium hat er einen Titel geremixed, beziehungsweise als Maxi präsentiert, nämlich Scream White Me. Den hören wir uns jetzt in voller Länge an.

Wir nähern uns langsam dem Mix entgegen, der am Ende der Sendung immer läuft. Italo Made in Spain, heute ja der Teil 5. Ja, aber davor haben wir noch ein bisschen Musik aus neueren Zeiten, nämlich ja Cars and Price mit Sarah's Night im Team 33 Club Mix. Und hinterher haben wir noch Retronic Voice mit Asian Head in der Special Radio Mix Version.

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1: Viele Wolken sind gerade am Start. Von Westen her kommen verbreitet Schauer rein und teils auch kräftige Gewitter. Im Südwesten kann es länger nass bleiben, während es in der Lausitz bis zum Nachmittag noch sonnig und trocken durchhält. Die Höchstwerte liegen heute zwischen 16 und 26 Grad. Bei Gewittern und in den Bergen sind Sturmböen möglich. Morgen dann Sonne und Wolken, ab und zu ein Schauer oder kurzes Gewitter, maximal 22 Grad.
2: EMR Radiodienst. Den aktuellen Verkehrsservice für deine Region findest du bei diversen Staumelde-Apps, bei Automobilclubs oder auf polizei.de. Wir wünschen dir eine gute Fahrt durchs EMR-Land. Komm gut an. 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
1: Wir kommen zum Schlussspurt dieser heutigen Ausgabe der Italo Disco is Back Sendung auf deinem Lieblingsradio. Mit Night Fox haben wir jetzt einen schönen Titel, Endless Night Italo Euro Dance Stars. Ja, und danach kommen wir dann zur Italo Made in Spain Teil 5 und ja, das soll es schon wieder gewesen sein mit der heutigen Ausgabe. Ich bedanke mich fürs Einschalten und fürs Zuhören, wünsche euch noch viel Spaß auf eurem Lieblingssender mit allen folgenden Sendungen, die nach dieser Sendung hier noch kommen. Ja, und ich freue mich schon auf die nächste Woche und sage bis dahin Tschüss und viel Spaß.

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1: Im Studio André Glatzel, schönen guten Abend. In den USA ist der Prozess rund um Social-Media-Sucht mit einem Milliardenvergleich zu Ende gegangen. Meta zahlt bis zu 14 Milliarden Euro. Darauf hat sich der Insta- und Facebook-Konzern mit den klagenden US-Bundesstaaten geeinigt. Fabian Hoffmann mit den Details.
2: Gleichzeitig stimmt Meta zu, mehr zum Schutz von Kindern und Jugendlichen zu tun, etwa mit Zeitlimits. Fast 30 US-Bundesstaaten hatten den Konzern verklagt und ihm vorgeworfen, junge Nutzer abhängig und damit psychisch krank zu machen. Die 14 Milliarden sind natürlich eine Riesensumme, damit kommt Meta aber noch vergleichsweise günstig weg. Die Bundesstaaten hatten 170 Milliarden verlangt. Mit dem Vergleich endet der Prozess und auch Meta-Chef Mark Zuckerberg muss nicht mehr aussagen.
1: Nach viel Aufregung um die Zuckersteuer auf zuckerfreie Getränke kommt jetzt das Dementi von Finanzminister Klingbeil. Er stellt klar, das ist Quatsch und kommt nicht. Auf Fachebene wurde zwar darüber diskutiert, mehr aber auch nicht. Bundeskanzler Friedrich Merz sagt dazu:
3: Es ist offensichtlich mittlerweile

0: Dienste dahinter. Wenn eine Firma betroffen war, steckte zuletzt in einem Drittel der Fälle ein fremder Nachrichtendienst dahinter, so eine Bitkom-Studie. Häufigste Angreiferländer sind China und Russland. Neu auf dem Radar ist der Iran. Schauspieler Tim Curry ist tot. Der Brite starb im Alter von 80 Jahren. Viele kennen Curry aus dem Kultklassiker Rocky Horror Picture Show. Bekannt wurde er aber auch für seine Rolle des arroganten Hotelmitarbeiters in Kevin allein in New York.
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2: Viele Wolken sind gerade am Start. Von Westen her kommen verbreitet Schauer rein und teils auch kräftige Gewitter. Im Südwesten kann es länger nass bleiben, während es in der Lausitz bis zum Nachmittag noch sonnig und trocken durchhält. Die Höchstwerte liegen heute zwischen 16 und 26 Grad. Bei Gewittern und in den Bergen sind Sturmböen möglich. Morgen dann Sonne und Wolken, ab und zu ein Schauer oder kurzes Gewitter, maximal 22 Grad.
1: EMR Radiodienst. Den aktuellen Verkehrsservice für deine Region findest du bei diversen Staumelde-Apps, bei Automobilclubs oder auf polizei.de. Wir wünschen dir eine gute Fahrt durchs EMR-Land. Komm gut an. 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
1: Viele Wolken sind gerade am Start. Von Westen her kommen verbreitet Schauer rein und teils auch kräftige Gewitter. Im Südwesten kann es länger nass bleiben, während es in der Lausitz bis zum Nachmittag noch sonnig und trocken durchhält. Die Höchstwerte liegen heute zwischen 16 und 26 Grad. Bei Gewittern und in den Bergen sind Sturmböen möglich. Morgen dann Sonne und Wolken, ab und zu ein Schauer oder kurzes Gewitter, maximal 22 Grad.
0: EMR Radiodienst. Den aktuellen Verkehrsservice für deine Region findest du bei diversen Staumelde-Apps, bei Automobilclubs oder auf polizei.de. Wir wünschen dir eine gute Fahrt durchs EMR-Land. Komm gut an.

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1: Im Studio André Glatzel, schönen guten Abend. Im Prozess um Social-Media-Sucht haben sich Meta und mehrere US-Bundesstaaten geeinigt. Im Rahmen eines Vergleichs zahlt der Insta- und Facebook-Konzern bis zu 14 Milliarden Euro. Gleichzeitig stimmt Meta zu, mehr zum Schutz von Kindern und Jugendlichen zu tun, etwa mit Zeitlimits. Finanzminister Lars Klingbeil hat jetzt klargestellt, eine Zuckersteuer auf zuckerfreie Zero-Getränke wird es nicht geben. Grund für die Aufregung ist ein durchgesickertes Arbeitspapier, in dem über diesen Vorschlag diskutiert wurde. Klingbeil sagt:
2: Ich halte das für Quatsch, wenn ich das so offen sagen darf. Es gibt viele Länder, die haben eine Zuckersteuer, wo auch Getränke mit Süßungsmitteln besteuert werden im Rahmen der Zuckersteuer. Aber am Ende treffe ich als Minister die Entscheidung, was ich vorlege. Und ich bin da sehr klar, es wird keine Steuer geben auf nicht zuckerhaltige Getränke.
1: Bei Spionage und Sabotage gegen deutsche Unternehmen führt die Spur immer öfter zu ausländischen Geheimdiensten. Gut jede dritte betroffene Firma konnte zuletzt einen Angriff einem fremden Nachrichtendienst zuordnen, zeigt eine Bitkom-Studie. Der Schaden durch Cyberangriffe liegt jährlich bei über 200 Milliarden Euro. Die Bundesregierung will in allen Bereichen der inneren Sicherheit nachlegen, Innenminister Alexander Dobrindt.
3: Dann geht es um die Widerstandsfähigkeit, ohne die Wachstum und Wohlstand heute auch nicht mehr denkbar sind. Anders ist in vergangenen Jahrzehnten, spielt dies eine deutlich größere Rolle zur Sicherung von Wachstum und Wohlstand.
1: Nach einer heftigen Überschwemmung in Nepal werden fast 400 Urlauber vermisst. Der Großteil sind Touristen aus dem Ausland, die meisten kommen aus Indien. Auf Videoaufnahmen ist zu sehen, wie Wassermassen ganze Häuser mitreißen. An der Grenze zu China gab es außerdem

0: Und in den Bergen sind Sturmböen möglich. Morgen dann Sonne und Wolken, ab und zu ein Schauer oder kurzes Gewitter, maximal 22 Grad.
1: EMR Radiodienst. Den aktuellen Verkehrsservice für deine Region findest du bei diversen Staumelde-Apps, bei Automobilclubs oder auf polizei.de. Wir wünschen dir eine gute Fahrt durchs EMR-Land. Komm gut an. 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
1: Viele Wolken sind gerade am Start. Von Westen her kommen verbreitet Schauer rein und teils auch kräftige Gewitter. Im Südwesten kann es länger nass bleiben, während es in der Lausitz bis zum Nachmittag noch sonnig und trocken durchhält. Die Höchstwerte liegen heute zwischen 16 und 26 Grad. Bei Gewittern und in den Bergen sind Sturmböen möglich. Morgen dann Sonne und Wolken, ab und zu ein Schauer oder kurzes Gewitter, maximal 22 Grad.
0: EMR Radiodienst. Den aktuellen Verkehrsservice für deine Region findest du bei diversen Staumelde-Apps, bei Automobilclubs oder auf polizei.de. Wir wünschen dir eine gute Fahrt durchs EMR-Land. Komm gut an.

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1: Im Studio André Glatzel. Schönen guten Abend. In den USA ist der Prozess rund um Social-Media-Sucht mit einem Milliardenvergleich zu Ende gegangen. Meta zahlt bis zu 14 Milliarden Euro. Darauf hat sich der Insta- und Facebook-Konzern mit den klagenden US-Bundesstaaten geeinigt. Fabian Hoffmann mit den Details.
2: Gleichzeitig stimmt Meta zu, mehr zum Schutz von Kindern und Jugendlichen zu tun, etwa mit Zeitlimits. Fast 30 US-Bundesstaaten hatten den Konzern verklagt und ihm vorgeworfen, junge Nutzer abhängig und damit psychisch krank zu machen. Die 14 Milliarden sind natürlich eine Riesensumme, damit kommt Meta aber noch vergleichsweise günstig weg. Die Bundesstaaten hatten 170 Milliarden verlangt. Mit dem Vergleich endet der Prozess und auch Meta-Chef Mark Zuckerberg muss nicht mehr aussagen.
1: Mit einem Signal der Aufbruchstimmung hat die Bundesregierung ihre Kabinettsklausur beendet. Das zweitägige Treffen stand unter dem Motto Stärkung der Wirtschaft. Zum Abschluss ging es um die Wettbewerbsfähigkeit von Handwerk und Start-ups. Bundeskanzler Friedrich Merz.
3: Wir haben große Reformen angepackt. Wir werden sie auch umsetzen und wir werden unser Land in eine gute Zukunft führen. Da sind wir fest entschlossen und wir sind auch geschlossen und ja, auch guter Stimmung. Ohne Arbeit und Wachstum ist alles nichts. Deswegen volle Konzentration auf Wachstum, auf Arbeitsplätze und auf Innovation.
1: Die Koalition hat unter anderem auch noch über Hitze und Klimaschutz gesprochen. Konkrete Beschlüsse gab es nicht. Finanzminister Klingbeil hat jetzt klargestellt, eine Zuckersteuer auf zuckerfreie Zero-Getränke wird es nicht geben. Das ergebe keinen Sinn, sagt er. Grund für die Aufregung, es war ein Arbeitspapier durchgesickert, das laut Klingbeil aber nur einen Ideenaustausch darstellt. Musikstars würdigen die verstorbene Country-Ikone Dolly Parton. Taylor Swift sagte, eine Welt ohne Dolly fühlt sich nicht real an. Und Beyoncé schreibt, du warst der Maßstab, der Nordstern, kühn und brillant. Parton ist im Alter von 80 Jahren gestorben. Wer Heavy Metal hört, kann Schmerzen besser aushalten. So kurz gefasst das Ergebnis eines Experiments, das Leipziger Forscher mit Festivalbesuchern in Wacken gemacht haben. Das ist nicht einfach nur ein netter Funfact, sondern soll bei der Behandlung von Schmerzpatienten helfen.
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4: Viele Wolken sind gerade am Start. Von Westen her kommen verbreitet Schauer rein und teils auch kräftig.

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1: Eigener Herd ist Goldes wert oder aber die eigenen vier Wände. Solche geflügelten Wörter gibt es dann wirklich on Hauf. Und sie bezeichnen alles das eine. Mein eigenes Haus, mein Eigenheim, meine eigene Wohnung. Und so eine Immobilie kaufen oder selbst bauen ist doch für viele von uns noch ein sehr, sehr erstrebenswertes Ziel. Die Jahre 2016 bis 2021 waren dafür auch richtig gut. Die Zinsen für eine Baufinanzierung waren da sehr, sehr niedrig. Heute ist es allerdings anders und genau daraus könnte aktuell ein Problem entstehen. Darlehen von damals hatten häufig eine Zinsbindung von 10 Jahren. Für diese Verträge steht nun eine sogenannte Anschlussfinanzierung an. Wir haben Passantinnen und Passanten gefragt, ob ihnen der Begriff etwas sagt, ob sie das schon mal gehört haben.
2: Ja, habe ich schon gehört, denn Freunde von mir, die bezahlen aktuell ihr Haus ab und suchen dafür nach einem neuen Kredit.
3: Tatsächlich gar nicht, nee. Also ich kenne mich mit Immobilien und so auch nicht viel aus, habe mich auch nie viel damit beschäftigt. Also könnte ich mir jetzt nicht direkt was drunter vorstellen.
4: Ja, das kenne ich von Baukrediten. Also da hat man für eine bestimmte Anzahl von Jahren einen festen Zinssatz. Und wenn die Zeit vorbei ist, muss man sich um einen neuen Vertrag kümmern oder man muss die Zinsen neu verhandeln.
5: Einige Befragte lagen bereits richtig. Was eine Anschlussfinanzierung genau bedeutet, ordnet ein Profi ein. Dominik Nils vom Baufinanzierungsvermittler Dr. Klein.
6: Bei der Baufinanzierung schließen die Kunden im Regelfall immer eine fest vereinbarte Zinsbindung ab und die liegt ungefähr bei 10 Jahren. Wenn diese 10 Jahre rum sind, ist aber die Finanzierung noch nicht komplett abgezahlt, weil die kalkulatorische Laufzeit eher im Bereich von 25 bis 30 Jahren ist. Und von daher muss der Kunde sich nach diesen 10 Jahren dann um die sogenannte Anschlussfinanzierung kümmern.
5: Die Unterschiede zwischen aktuellen Zinssätzen und denen der Niedrigzinsjahre sind nicht zu unterschätzen. Daher ist es in den kommenden Jahren für die Kreditnehmenden besonders wichtig, nach bestmöglichen Optionen zur Anschlussfinanzierung zu suchen.
6: Sie sollten sich aus meiner Sicht frühzeitig darum kümmern, nach Möglichkeit mindestens 2 Jahre vorher. Sie sollen sich informieren, wie der Markt gerade ist, sich einen Finanzierungsberater an die Hand nehmen, der Sie dort begleitet und dort dann auch gemeinsam die Zinsentwicklung im Auge zu haben und den richtigen Zeitpunkt festzuhalten, um ein sogenanntes Vorwartdarlehen auch mit abschließen zu können.
0: Das war ein Beitrag von Diana Schade. Wenn bei euch in nächster Zeit das Thema Anschlussfinanzierung relevant wird oder wenn ihr mit dem Gedanken spielt, euch eine eigene Immobilie zuzulegen, alle Infos dazu gibt es im Netz, unter anderem unter drklein.de, Dr. Klein in einem Wort geschrieben. Ansonsten wünsche ich euch viel Erfolg und natürlich viel Glück. 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
1: Viele Wolken sind gerade am Start. Von Westen her kommen verbreitet Schauer rein und teils auch kräftige Gewitter. Im Südwesten kann es länger nass bleiben, während es in der Lausitz bis zum Nachmittag noch sonnig und trocken durchhält. Die Höchstwerte liegen heute zwischen 16 und 26 Grad. Bei Gewittern und in den Bergen sind Sturmböen möglich. Morgen dann Sonne und Wolken, ab und zu ein Schauer oder kurzes Gewitter, maximal 22 Grad.
2: EMR Radiodienst. Den aktuellen Verkehrsservice für deine Region findest du bei diversen Staumelde-Apps, bei Automobilclubs oder auf polizei.de. Wir wünschen dir eine gute Fahrt durchs EMR-Land. Komm gut an.
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0: 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Jeder Schritt hält fit. Diesen Spruch hat bestimmt schon mal jeder gehört. Am vierten Tag unserer Themenwoche Leben verlängern widmen wir uns heute der Thematik Sport und Bewegung. Warum Bewegung uns länger leben lässt und wie wir sie auch ganz leicht in unseren Alltag einbauen können. Ariane Stahn hat die Infos dazu.
1: In einer Zeit, in der unser Alltag von vielen Krisen bestimmt ist, bieten Sport und Bewegung eine gute Möglichkeit, um einfach mal den Kopf auszuschalten. Auch unser Körper dankt es uns, weiß Dr. Fernando Di Meo vom Sportgesundheitspark Berlin.
2: Bewegungsmangel bedeutet auf Dauer einen Verlust an Leistungsfähigkeit, an Koordination, an Kräfte. Deswegen ist körperliche Aktivität wichtig, um die Funktion zu erhalten. Denn durch Bewegungsmangel entstehen zahlreiche Probleme, die wir durch Sport, durch körperliche Aktivität vermeiden und vorbeugen können.
1: Moderatorin Marlene Lufen hat früher Leistungssport betrieben. Um Höchstleistungen geht es ihr heute aber nicht mehr.
3: Ich versuche, Bewegung einzubauen in mein ganz normales Leben. Ich muss keinen Marathon mehr laufen, ich muss niemandem beweisen, dass ich irgendwas noch erreiche, sondern ich baue einfach Bewegung und Sport so ein, wie es zu meinem Leben passt.
1: Egal ob Radfahren, Yoga oder Joggen, Hauptsache es macht Spaß. Denn nur so bleibt man bei der Sache, wie Dr. Fernando Di Meo betont.
2: Die beste Sportart für Sie ist die Sportart, die Ihnen gefällt. Denn das Wichtigste ist die Motivation. Also viel lieber irgendetwas, was Ihnen Spaß macht.
1: Doch auch Marlene Lufen muss ab und zu ihren inneren Schweinehund bekämpfen. Ihre Motivation dranbleiben zahlt sich aus. Marlene Lufen jedenfalls fühlt sich fit und zieht daraus auch Motivation fürs Weitermachen.
3: Ich bin über 50. Ich genieße das, dass mein Körper sich gesund anfühlt. Ich habe keine Krankheit. Ich fühle mich einfach ganz gut in meiner Haut und das möchte ich so lange wie möglich erhalten.
0: Bewegung ist also Balsam für Körper und Seele und ermöglicht uns ein gesünderes und vor allem längeres Leben. Weitere Infos gibt's im Internet unter 7jahrelänger.de. Mehr Musik jetzt hier bei uns auf EMR. Und den Abschluss unserer Themenwoche, also Tag 5, gibt's morgen hier bei uns auf EMR. Also bleib bei uns.
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1: Im Studio André Glatzel. Im wegweisenden Prozess rund um die Gefahren von Social Media für Kinder und Jugendliche gibt es einen Milliardenvergleich. Darauf haben sich der Insta- und Facebook-Konzern Meta und die klagenden US-Bundesstaaten geeinigt. Demnach zahlt Meta bis zu 14 Milliarden Euro. Dazu verpflichtet sich der Konzern, mehr zum Schutz zu tun. Die geplante Zuckersteuer soll nicht auf zuckerfreie Zero-Getränke ausgeweitet werden. Das hat Finanzminister Klingbeil jetzt klargestellt. Mehr von Tim Britztrup.
2: Auf Instagram schreibt er, dass eine Zuckersteuer auf zuckerfreie Getränke keinen Sinn ergibt. Da mache er nicht mit. Der SPD-Politiker liefert auch gleich eine Erklärung mit, wie es zu der Verwirrung kommen konnte. Demnach ist ein Papier mit dem Arbeitsstand der Debatte durchgesickert. Dabei handelt es sich aber nur um eine Art Ideenaustausch, aber nicht um eine politische Entscheidung. Die vermeintliche Steuer auf Zero-Getränke hatte unter anderem beim Koalitionspartner Union für Aufregung gesorgt.
1: Es sind weitere unangenehme Termine für VW-Chef Blume gewesen. Er hat sich in Zwickau und Emden der verunsicherten Belegschaft gestellt, die vor Ort auch demonstriert hat. Der kriselnde Volkswagen-Konzern will sparen. Neben Stellenstreichungen stehen auch Werkschließungen im Raum. Ob etwa das Zwickauer Werk dicht gemacht wird, ist noch nicht final entschieden. Daniela Kolbe vom Deutschen Gewerkschaftsbund sagte uns:
3: Zwickau ist eins der wirklich effizientesten Werke, die wir sehen. Und die Beschäftigten haben sicherlich nicht die Probleme des VW-Konzernes herbeigeführt. Die verdienen, dass man hier gut mit ihnen umgeht. Und ich erwarte, dass Herr Blume, aber auch die Landesregierung und alle, die das können, dazu beitragen, dass die Werke in Sachsen erhalten bleiben.
1: Schauspieler Tim Curry ist tot. Der Brite starb im Alter von 80 Jahren. Viele kennen Curry aus dem Kultklassiker Rocky Horror Picture Show. Bekannt wurde er aber auch für seine Rolle des arroganten Hotelmitarbeiters in Kevin allein in New York. Über 6 Jahre nach dem Bruch mit dem britischen Königshaus ist Prinz Harry in seine Heimat zurückgekehrt. Er ist mit seiner Frau Meghan und den beiden Kindern in England gelandet. Das Paar hatte dem Königshaus 2020 den Rücken gekehrt und lebte in den letzten Jahren in Kalifornien.
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4: Viele Wolken sind gerade am Start. Von Westen her kommen verbreitet Schauer rein und teils auch kräftige Gewitter. Im Südwesten kann es länger nass bleiben, während es in der Lausitz bis zum Nachmittag noch sonnig und trocken durchhält. Die Höchstwerte liegen heute zwischen 16 und 26 Grad. Bei Gewittern und in den Bergen sind Sturmböen möglich. Morgen dann Sonne und Wolken, ab und zu ein Schauer oder kurzes Gewitter, maximal 22 Grad.
0: EMR Radiodienst. Den aktuellen Verkehrsservice für deine Region findest du bei diversen Staumelde-Apps, bei Automobilclubs oder auf polizei.de. Wir wünschen dir eine gute Fahrt durchs EMR-Land. Komm gut an. 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
1: Aktuell ist sie in aller Munde und in ziemlich vielen Köpfen. Die Rede ist von der künstlichen Intelligenz, kurz KI. Und man hört ja immer wieder, also das, was dem Fass eigentlich den Boden ausgeschlagen hat, war so ein KI-Bericht in einer Nachrichtensendung. Was hat das da verloren? Oder KI-generierte Bilder im Internet, die Lügen oder sowas verbreiten. Und da muss ich mich natürlich auch fragen, wie macht das jetzt IMR? Und wir sind da ganz transparent, wir können da über alles reden. Und die Antwort ist auch ganz einfach. Bei uns kommt KI an genau einer Stelle zum Einsatz, und zwar bei unserem Sounddesign. Fangen wir mal an. Die Stimme, die ihr zwischen den Songs oder vor einer Sendung hört, kennt ihr seit Jahren, und die ist von einem Menschen aus Fleisch und Blut, und der sagt dann zum Beispiel sowas hier.
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1: Darf ich vorstellen, das ist unsere Station Voice Michael. Er begleitet euch Tag und Nacht auf EMR, und diese gesprochenen Sounddateien nennt man Drops oder Drop-Ins, und sie werden von einem Menschen gesprochen und von uns dann je nach Bedarf und je nach Anlass ins Programm eingestreut. Die Moderationen stammen natürlich von unseren Moderatoren. Und die kennt ihr auch schon einige Zeit. Das sind dann so Leute wie Alexander Tauscher, Jost Alpe, Ted und Felix oder natürlich nicht zu vergessen Robert Rosbach oder er hier.
3: Hi, hier ist Nico Essig. Wir hören uns jeden Sonntag von
1: 10 bis 12 Uhr. Ja, Nico, ich wollte dich schon immer mal gerne, Entschuldigung, abwürgen. Gut, das sind auch reale Menschen, die im Studio stehen und ihre Sendung fahren und regelmäßig Programm machen. Die Nachrichten übernehmen wir von unserer Plattform Laut.fm, genauso das Wetter. Also bleibt langsam nicht mehr viel über, alles Handarbeit, könnte man sagen. Aber eines ist seit Juli 2026 neu bei uns, das ist unser Soundpaket. Damit meine ich gesungene Elemente, die wir ins Programm streuen, damit ihr wisst, was ihr hört. Fast immer mit unserem Namen, also Radio EMR, und unserem Senderclaim, der Sound deines Lebens, verpackt dann in unsere neue Sendermelodie. Wir hatten seit 2023 bereits gesungene Elemente. Allerdings waren es damals bloß 4, also sind sie auch nicht so sehr zum Tragen gekommen, und man musste schon wirklich lang EMR hören, um dann wirklich auch mal alle 4 gehört zu haben. Hier ein Beispiel eines alten Jingles, der von einem professionellen Sender in Liverpool im Oktober 2022 für uns eingesungen wurde.

Das war damals. Hat ein Schweinegeld gekostet, hat aber Riesenspaß gemacht. Und wir schreiben das Jahr 2026. KI kann singen oder KI hat anhand von Prompts gelernt, wie man singt. Und so hört sich ein Jingle an, der von KI erstellt und künstlich erzeugt wurde.

finde, kann sich durchaus hören lassen. Kurz zusammengefasst, die Stimmen im neuen Sounddesign stammen nicht mehr von echten Sängern, sondern wurden mit Hilfe künstlicher Intelligenz erzeugt. Diese Jingles werden nach Erstellung noch durch mich nachbearbeitet und kontrolliert. Also es geht kein Jingle auf Sendung, der nicht vorher durch einen Menschen freigegeben wurde. Aber warum nutzen wir KI? Ganz einfach, wir können neue Jingles schneller produzieren, unseren Sound immer wieder auffrischen und der Situation anpassen, indem wir ihn benötigen. Ein weiterer Faktor natürlich ist das Geld. So ein Jingle-Paket ist sehr teuer, können sich eigentlich nur große Sender leisten. Für ein Hobby wie EMR, wir sind ja nicht kommerziell, wir verdienen ja nichts und das ist auch gut so, aber nicht daran zu denken, wirklich groß Geld für ein Jingle-Paket auszugeben. Jetzt hat sich diese Chance aufgetan und wir möchten gerne diesen innovativen Weg gehen. Wir machen gerne Radio und versuchen deswegen auch so gut zu werden wie die Großen. Aber da gehört eben auch ein gewisses Sounddesign dazu. Ja, so ist es eben. Und jetzt wird sich der eine oder andere fragen, warum labert er uns zu? Gut, ab dem 2. August 2026 tritt Artikel 50 der EU-KI-Verordnung in Kraft. Um die Anforderungen, um denen gerecht zu werden, weisen wir im laufenden Programm jetzt darauf hin, wenn ein KI-generierter Jingle läuft. Wir bitten, diesen kurzen Break einfach zu entschuldigen mit dem angenehmen Nebeneffekt, aha, das ist also jetzt künstlich erzeugt. Sinn und Zweck dieses Gesetzes ist es, jedem transparent zu zeigen, was tatsächlich vom Menschen stammt oder was durch eine KI erzeugt worden ist. Und wenn es dazu beiträgt, gewissen Gruppen in Europa die Lügen und Fake News zu erschweren, dann sind wir gerne bereit, diesen Weg zu gehen. Ansonsten gilt bei EMR, Schluss mit KI. Unsere Beiträge, Moderationen und die Texte auf unserer Homepage entstehen weiterhin komplett von Hand und wir schreiben, prüfen und korrigieren alles selbst, ganz klassisch. Und falls sich dann doch mal ein kleiner Tippfehler einschleicht, dürft ihr ihn gerne behalten. Schließlich zeigt das nur aus, dass bei EMR immer noch der echte Mensch am Werk ist. KI ist für uns also ein Werkzeug für den Sound und nicht für Information. Da verlassen wir uns ausschließlich auf seriöse Quellen und nicht auf Social Media. Denn wir sind immer noch der Meinung, dass der Mensch ein Gehirn hat, um seine Meinung selbst zu bilden. Doch das kann er nur, wenn er offen für alle Kanäle ist und für alle Meldungen. Nicht mehr und nicht weniger. Der Sender bleibt zu 100% EMR, mit echten Menschen, echter Leidenschaft fürs Radio und fürs Hobby und wir wünschen dir weiterhin echten Spaß auf EMR und auf Wiederhören.

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1: Viele Wolken sind gerade am Start. Von Westen her kommen verbreitet Schauer rein und teils auch kräftige Gewitter. Im Südwesten kann es länger nass bleiben, während es in der Lausitz bis zum Nachmittag noch sonnig und trocken durchhält. Die Höchstwerte liegen heute zwischen 16 und 26 Grad. Bei Gewittern und in den Bergen sind Sturmböen möglich. Morgen dann Sonne und Wolken, ab und zu ein Schauer oder kurzes Gewitter, maximal 22 Grad.
0: EMR Radiodienst. Den aktuellen Verkehrsservice für deine Region findest du bei diversen Staumelde-Apps, bei Automobilclubs oder auf polizei.de. Wir wünschen dir eine gute Fahrt durchs EMR-Land. Komm gut an.
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2: Camping bleibt eine der beliebtesten Urlaubsformen der Deutschen. Entsprechend groß ist die Nachfrage nach besonders attraktiven Campingplätzen. Das zeigt das aktuelle Ranking PIN Camp Most Wanted 2026, das auf den Seitenaufrufen deutscher Nutzer auf PIN Camp basiert. Demnach stehen heimische Campingplätze bei deutschen Campern weiterhin besonders hoch im Kurs. 39 der 100 meistgefragten Campingplätze liegen in Deutschland, 9 mehr als im Vorjahr. Dahinter folgen Italien mit 25 und Kroatien mit 23 Campingplätzen. Innerhalb Deutschlands stellt Schleswig-Holstein mit 10 Campingplätzen die meisten Top 100 Platzierungen. 3 davon schaffen es sogar unter die ersten 10. Dahinter folgen Bayern mit 9 sowie Baden-Württemberg und Mecklenburg-Vorpommern mit jeweils 6 Campingplätzen. Deutschland bietet eine außergewöhnliche Bandbreite an Urlaubsregionen und Campingkonzepten. Gerade diese Vielfalt macht deutsche Campingplätze so attraktiv, sagt man bei PIN Camp. Der Camping- und Ferienpark Wulfener Hals auf Fehmarn behauptet erneut die Spitzenposition. Auf Rang 2 folgt Rosenfelder Strand-Ostsee-Camping in Schleswig-Holstein. Der Campingplatz war im Vorjahr noch nicht unter den Top 100 vertreten und ist damit der höchstplatzierte Neueinsteiger im aktuellen Ranking. Rang 3 belegt das Vela Blue Camping Village in Italien, das sich gegenüber dem Vorjahr um 9 Plätze verbessert. Die hohe Nachfrage ist nicht nur eine Frage der Größe. Die Top 100 der meistgefragten Campingplätze deutscher Camper zeigen die Vielfalt des Campingtourismus. Durchschnittlich verfügen die Plätze über 422 Standplätze und 195 Mietunterkünfte. 73% der Platzierten tragen 4,5 oder 5 ADAC-Sterne. Dennoch macht das Ranking deutlich, weder Größe noch eine hohe ADAC-Klassifizierung allein erklären die Nachfrage. Zu den meistgefragten Campingplätzen deutscher Camper gehören einige der größten Campingressorts Europas, etwa Valamar Camping Lanterna in Kroatien mit mehr als 3200 Standplätzen und Mietunterkünften sowie Marina di Venezia Camping Village und Union Lidomare in Italien mit über 3000 bzw. rund 2700 Standplätzen und Mietunterkünften.
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1: Im Studio André Glatzel. In den USA ist der Prozess rund um Social-Media-Sucht mit einem Milliardenvergleich zu Ende gegangen. Meta zahlt bis zu 14 Milliarden Euro. Darauf hat sich der Insta- und Facebook-Konzern mit den klagenden US-Bundesstaaten geeinigt. Fabian Hoffmann mit den Details.
2: Gleichzeitig stimmt Meta zu, mehr zum Schutz von Kindern und Jugendlichen zu tun, etwa mit Zeitlimits. Fast 30 US-Bundesstaaten hatten den Konzern verklagt und ihm vorgeworfen, junge Nutzer abhängig und damit psychisch krank zu machen. Die 14 Milliarden sind natürlich eine Riesensumme, damit kommt Meta aber noch vergleichsweise günstig weg. Die Bundesstaaten hatten 170 Milliarden verlangt. Mit dem Vergleich endet der Prozess und auch Meta-Chef Mark Zuckerberg muss nicht mehr aussagen.
1: Nach viel Aufregung um die Zuckersteuer auf zuckerfreie Getränke kommt jetzt das Dementi von Finanzminister Klingbeil. Er stellt klar, das ist Quatsch und kommt nicht. Auf Fachebene wurde zwar darüber diskutiert, mehr aber auch nicht. Bundeskanzler Friedrich Merz sagt dazu:
3: Es ist offensichtlich mittlerweile ein beliebtes Spiel, fachliche Erwägungen sofort hoch zu stilisieren und hoch zu jatzen zum Streit in der Koalition. Das ist grober Unfug. Wir lassen uns natürlich von den Fachleuten in den Ministerien beraten, aber am Ende des Tages steht eine politische Entscheidung, die treffen wir gemeinsam und über dieses Thema gibt es keinen Streit. Punkt.
1: Die Länder ziehen wegen der deutlich höheren Schienenmaut für Regionalzüge vor Gericht. Die Klage gegen den Bund soll in den nächsten Tagen kommen, berichtet die Rheinische Post. Für den Regionalverkehr geht es um Mehrkosten von 400 Millionen Euro. Die Länder fordern, dass der Bund dafür aufkommt. Im Nordwesten Frankreichs ist ein Autofahrer in eine Menschenmenge gerast und hat einen Menschen getötet. 10 weitere wurden verletzt, 4 davon schwer. Laut Polizei soll es eine Auseinandersetzung gegeben haben. Ein Tatverdächtiger wurde festgenommen. In Deutschland fehlen über 1,3 Millionen Wohnungen. Das geht aus dem Baumonitor des Pestel-Instituts hervor. Das wirkt sich nach Ansicht der Forscher auch auf das Wirtschaftswachstum aus. Pestel-Chef Günther sagte, Menschen ziehen nicht zum neuen Arbeitsort, wenn sie dort keine bezahlbare Wohnung finden.
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4: Viele Wolken sind gerade am Start. Von Westen her kommen verbreitet Schauer rein und teils auch kräftige Gewitter. Im Südwesten kann es länger nass bleiben, während es in der Lausitz bis zum Nachmittag noch sonnig und trocken durchhält. Die Höchstwerte liegen heute zwischen 16 und 26 Grad. Bei Gewittern und in den Bergen sind Sturmböen möglich. Morgen dann Sonne und Wolken, ab und zu ein Schauer oder kurzes Gewitter, maximal 22 Grad.
0: EMR Radiodienst. Den aktuellen Verkehrsservice für deine Region findest du bei diversen Staumelde-Apps, bei Automobilclubs oder auf polizei.de. Wir wünschen dir eine gute Fahrt durchs EMR-Land. Komm gut an.
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